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0: Steinbock? Entschlossen stellen Sie sich Ihren Aufgaben. Überflüssige Energien können Sie im Sport abbauen. Körperliche Bewegung bringt heute auch Ihren Gedanken neue Klarheit. Wassermann? Gönnen Sie sich heute etwas. Achten Sie nur darauf, dass Ihnen das Geld nicht durch die Finger rinnt. Mit einem guten Maß zwischen Genuss und Vernunft fahren Sie heute am besten. Und zum Schluss die Fische. Müssen wirklich alle Ihre Vorhaben heute erledigt werden? Das wird selbst Ihnen kaum gelingen. Setzen Sie Prioritäten, dann bleibt am Ende des Tages auch Zeit zum Durchatmen.
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1: Papst empfängt US-Außenminister Marco Rubio. Bei Pflegeeinstufung arbeiten nur 6 Teams in Vollzeit. Das Wetter heute in Südtirol wechselhaft. Im Studio Hannelore Plunger. Einen schönen guten Morgen. Papst Leo XIV. Empfängt heute US-Außenminister Marco Rubio im Vatikan. Hintergrund sind die jüngsten Spannungen zwischen dem US-stämmigen Papst und US-Präsident Donald Trump über den Iran-Krieg. Trump hatte wütend auf Friedensaufrufe des Papstes reagiert und dem katholischen Kirchenoberhaupt unterstellt, sich mit einem Land gemein zu machen, das eine Atomwaffe will. Rubio ist Sohn kubanischer Einwanderer und anders als Trump selbst Katholik. Der US-Außenminister will während seiner Romreise bis Freitag zudem mit Ministerpräsidentin Giorgia Meloni und anderen Regierungsvertretern zusammenkommen. In italienischen Medien wird Rubios Besuch als Tauwetterdiplomatie dargestellt. In den Verhandlungen zwischen den USA und dem Iran ist offenbar Bewegung. Die Perspektiven sind allerdings denkbar unklar. Die USA haben ihre Militäraktion in der Straße von Hormus unterbrochen. Danach war am Mittwoch die Rede von einem Durchbruch in den Gesprächen über eine Beendigung des Kriegs. Trump sprach von sehr guten Gesprächen und deutete eine Annäherung bei der Atomfrage an. Eine Bestätigung aus Teheran gibt es nicht. Die EU hat sich weiter nicht darauf geeinigt, eine Zollvereinbarung umzusetzen, die Kommissionspräsidentin von der Leyen mit US-Präsident Trump geschlossen hatte. Vertreter aus dem Europaparlament und der Rat der 27 EU-Länder erzielten in der Nacht keinen Kompromiss. Das Handelsabkommen sieht vor, dass die USA ihren Zollsatz auf EU-Produkte grundsätzlich nicht auf mehr als 15% erhöhen, sofern auch die EU die entsprechenden Gesetze vorlegt. Trump hatte der Europäischen Union zuletzt vorgeworfen, ihren Teil der Vereinbarung nicht einzuhalten und drohte mit höheren Zöllen. Ein nächster EU-Verhandlungstermin ist in knapp 2 Wochen geplant. Pflegebedürftige und ihre Angehörigen warten monatelang auf eine Pflegeeinstufung. Das liegt auch daran, dass ein Großteil der Mitarbeiter in den Einstufungsteams nicht in Vollzeit arbeitet. Von 17 Teams arbeiten 11 in Teilzeit. Aktuell wartet man je nach Bezirk bis zu 11 Monate auf eine Einstufung. Ein Team schafft im Schnitt nur eine Einstufung pro Tag. Beim Hotspot Cedeschda gibt es neue Regelungen zur Besucherlenkung. Durch festgelegte Zeitfenster soll der Besucherandrang insbesondere während der Vormittagsstunden besser gesteuert und gleichmäßiger über den Tag verteilt werden. Zudem gibt es unterschiedliche Ticketkategorien. Während Tagesgäste künftig höhere Tarife entrichten, profitieren Inhaber der Val Gardena Clubcard von einem Preisnachlass von 60%, während Südtirol-Passnutzer eine Reduktion von 35% erhalten. Ergänzend dazu wird in der Hochsaison das Angebot der internen Talbusse deutlich ausgebaut. Der technische Direktor der Leichtathletik-Nationalmannschaft Antonio Latorre hat entschieden, dass Alex Schwarzer nicht dem Team angehören wird, das an der Europameisterschaft in Birmingham teilnimmt. Alex Schwarzer hat erst vor wenigen Tagen im Alter von 41 Jahren den Italien-Rekord im Marathongehen aufgestellt. Der Verband nimmt die 3 bestplatzierten Italiener des Weltcups mit. Schwarzer respektiert die Entscheidung. Was ihn betreffe, werde er weitergehen. Das Finale der UEFA Champions League lautet Paris Saint-Germain gegen Arsenal. Der Titelverteidiger aus Frankreich holte gestern im Halbfinalrückspiel bei Bayern München ein 1:1 und stieg nach dem Spektakel von Paris mit dem Gesamtscore von 6:5 auf. Für den deutschen Rekordmeister endete der Traum vom Triple vorzeitig. Damit kommt es am 30. Mai erstmals bereits zur neuen Anstoßzeit um 18 Uhr in der Puskas Arena in Budapest zum großen Endspiel zwischen Paris Saint-Germain und Arsenal. Die Pariser können wie vor einem Jahr und damit zum 2. Mal den Titel holen. Für die Londoner wäre es der 1. in der Königsklasse. 2006 war man bei der bisher einzigen Finalteilnahme gegen Barcelona mit 1:2 leer ausgegangen. Das waren die aktuellen Themen zur Stunde. Das Wetter am heutigen Donnerstag. Der Tag verläuft wechselnd bewölkt. Neben der Sonne gibt es bereits am Vormittag erste lokale Regenschauer, unter anderem im Südstau. Am Nachmittag treten die Schauer häufiger auf. Die höchsten Temperaturen reichen von 14 bis 22 Grad. Die Wettervorschau. Am Freitag geht es mit einer freundlichen Mischung aus Sonne und Wolken weiter. Am Nachmittag sind nur mehr einzelne Schauer zu erwarten und die Temperaturen steigen an. Auch am Samstag wird es oft sonnig. Am Nachmittag sind nur lokale Regenschauer möglich. Der Sonntag bringt voraussichtlich mehr Wolken, die Sonne scheint nur zeitweise. Am Montag geht es recht sonnig weiter, die Schauerneigung steigt am Nachmittag wieder an.
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3: Guten Tag, wünscht Barbara Widot aus der Landesverkehrsmeldezentrale. Auf der Brenner Autobahn in Richtung Norden zwischen Brixen und dem Brenner, LKW-Stau wegen starken Verkehrs. Gute Fahrt!

0: Ein Blick auf unser Studio, 8 Uhr und 12 Minuten. Liebe Raucherinnen und Raucher, bitte jetzt tief durchatmen, solange noch alles gratis ist. Das Durchatmen meine ich natürlich. Sie haben es ja gehört, ab heute wird Rauchen in Italien schon wieder teurer. Also die nächste Preiserhöhung für Zigaretten und Zigarren ist da und das bereits zum 5. Mal seit Jahresbeginn. Im Durchschnitt kostet eine Packung jetzt rund 20 Cent mehr, bei manchen Marken sogar bis zu 50 Cent Aufschlag. Experten sagen außerdem, das war vermutlich noch nicht die letzte Erhöhung, denn bis 2028 könnten weitere Preissteigerungen folgen. Für viele Raucher heißt es deshalb jetzt wohl weniger qualmen und deutlich tiefer in den Geldbörse greifen, wenn man es doch tut, oder aber ein Grund, ganz aufzuhören. Also ich glaube, es ist wirklich ein sehr, sehr guter Grund.
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Per WhatsApp ist eine Nachricht gekommen, und zwar vom Richard aus dem Eisacktal. Er wünscht der Monika einen schönen Tag. Und jetzt gibt's Musik, ja, aber von einem Bekannten, zumindest wenn es um Radio 2000 Hörer geht. Hier ist Chris und sie kommt aus Südtirol. Guten Morgen!

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Ein ganz großer des deutschen Schlagers. Howard Carpendale um 8 und 27 Minuten und es wird jetzt Zeit für unsere Hitterstunde. Aus dem Ötztal, hier ist Gilbert und so viel Sinn macht das Leben, als wir selber ihm geben.

Bei uns wird es jetzt frech, laut und richtig österreicherisch. Hier kommt nämlich Melissa Naschenbeng mit einem ihrer Sounds, ihrer Songs. Da bringt sie die Morgenmüdigkeit weg. Also hören Sie mal hin. Weißt eh.

0: Miley ist an Aschenweng und genauso sonnig wie ihre Musik. Da schauen wir jetzt auch aufs Wetter, ob heute Gold im Mund oder Regen auf der Windschutzscheibe wartet. Hier ist nämlich Günther Geier.
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2: Guten Morgen, mit den aktuellen Aussichten begrüßt Sie Günther Geier. Ja, und die bleiben auch heute ziemlich wechselhaft. Neben einigen sonnigen Abschnitten gibt es bereits am Vormittag erste lokale Regenschauer. Am Nachmittag treten die Schauer dann generell häufiger auf. Die höchsten Temperaturen reichen von 14 bis 22 Grad, auf den Bergen in 2000 Metern Werte um 3 Grad. Morgen Freitag zeigt sich die Sonne wieder häufiger und die Temperaturen steigen an mit Höchstwerten bis 25 Grad. Am Nachmittag sind nur mehr einzelne Schauer möglich. Ähnlich wird es am Samstag. Der Sonntag bringt dann voraussichtlich mehr Wolken. Die Sonne scheint nur zeitweise. Es bleibt aber großteils trocken.
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0: Entdecken Sie die Kraft des Mondes. 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Wir verraten, für welche Tätigkeiten die entsprechende Mondphase gerade günstig ist.
1: Guten Morgen, und dieser Donnerstag hält hoffentlich schönes Wetter für uns bereit, denn heute ist ein guter Tag, um Wurzeln zu sammeln, vor Sonnenaufgang oder nach Sonnenuntergang. Auch die Kräutersalbenherstellung ist begünstigt.
0: Der Mond ist seit jeher unser himmlischer Begleiter mit großem Einfluss auf unser Leben, Gesundheit, Ernährung, Körperpflege, Haushalt und Garten. Besser leben nach dem Mondkalender.

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1: EU will KI für sexualisierte Deepfake-Videos verbieten. Bei Pflegeeinstufung arbeiten nur 6 Teams in Vollzeit. Das Wetter heute in Südtirol wechselhaft. Im Studio Hannelore Plunger. Einen schönen guten Morgen. Die EU will KI-Anwendungen verbieten, mit denen man sexualisierte Deepfakes erstellen kann. Darauf haben sich Vertreter des EU-Parlaments und der Mitgliedstaaten geeinigt, wie die zyprische Ratspräsidentschaft mitteilte. Das KI-Gesetz soll entsprechend verschärft werden. Bei Deepfakes handelt es sich zum Beispiel um Porno-Videos, in die das Gesicht einer anderen Person eingefügt wird. Dadurch können täuschend echte Inhalte generiert werden. Das Verbot zielt explizit auch auf das Erstellen von Inhalten ab, die sexuellen Kindesmissbrauch zeigen. Das Gesetz soll nun definieren, was genau sexualisierte Inhalte sind. Papst Leo XIV. Empfängt heute US-Außenminister Marco Rubio im Vatikan. Hintergrund sind die jüngsten Spannungen zwischen dem US-stämmigen Papst und US-Präsident Trump über den Irankrieg. Trump hatte wütend auf Friedensaufrufe des Papstes reagiert und dem katholischen Kirchenoberhaupt unterstellt, sich mit einem Land gemein zu machen, das eine Atomwaffe will. Der US-Außenminister Rubio will während seiner Romreise bis Freitag zudem mit Ministerpräsidentin Giorgia Meloni und anderen Regierungsvertretern zusammenkommen. In den Verhandlungen zwischen den USA und dem Iran ist offenbar Bewegung. Die Perspektiven sind allerdings denkbar unklar. Die USA haben ihre Militäraktion in der Straße von Hormuz unterbrochen. Danach war am Mittwoch die Rede von einem Durchbruch in den Gesprächen über eine Beendigung des Kriegs. Trump sprach von sehr guten Gesprächen und deutete eine Annäherung bei der Atomfrage an. Eine Bestätigung aus Teheran gibt es nicht. Pflegebedürftige und ihre Angehörigen warten monatelang auf eine Pflegeeinstufung. Das liegt auch daran, dass ein Großteil der Mitarbeiter in den Einstufungsteams nicht in Vollzeit arbeitet. Von 17 Teams arbeiten 11 in Teilzeit. Aktuell wartet man je nach Bezirk bis zu 11 Monate auf eine Einstufung. Ein Team schafft im Schnitt nur eine Einstufung pro Tag. Der Landtag hat den Ausbau von Dachgeschossen abgelehnt. Der Abgeordnete Andreas Leiter-Reber von der Freien Fraktion hatte Gesetzesänderungen gefordert, um günstigen Wohnraum in bestehenden Gebäuden zu schaffen. Raumordnungslandesrat Peter Brunner reagierte zurückhaltend. Mit der Umsetzung des sogenannten Decreto Salva Casa werde man auch in Südtirol Möglichkeiten beispielsweise zum Einbau von Dachgauben zulassen. Umfassende Gesetzesänderungen, wie von Leiter-Reber gefordert, lehnte die Mehrheit jedoch ab. Raucher in Italien müssen erneut tiefer in die Tasche greifen. Die aktuellen Preissteigerungen bewegen sich je nach Produkt zwischen 10 und 50 Cent pro Packung. Im Durchschnitt verteuern sich Zigaretten um rund 20 Cent. Erst vor 3 Wochen hatte es zuletzt eine Anpassung gegeben. Branchenkenner rechnen zudem damit, dass dies nicht die letzte Erhöhung bleibt. Weitere Anpassungen der Preisstruktur sind bereits bis 2028 vorgesehen.
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1: Südtirols bester Volleyballspieler Simone Giannelli führte gestern Perugia zum Meistertitel in der Serie A. Der Kapitän von Italiens Nationalmannschaft gewann mit Perugia dank eines 3:1-Sieges gegen Civitanova zum 4. Mal den Italienmeistertitel. Zweifel an diesem Triumph kamen nie auf, zumal Perugia den Grunddurchgang für sich entschied und die Best-of-Five-Serie im Finale mit 3:0 gewann. Mit Ausnahme von Olympiagold hat Simone Giannelli in seiner Karriere alles gewonnen, was es zu gewinnen gibt. Das waren die aktuellen Themen zur Stunde. Das Wetter am heutigen Donnerstag. Der Tag verläuft wechselnd bewölkt. Neben der Sonne gibt es bereits am Vormittag erste lokale Regenschauer. Unter anderem im Südstau. Am Nachmittag treten die Schauer häufiger auf. Die höchsten Temperaturen reichen von 14 bis 22 Grad. Die Wettervorschau. Am Freitag geht es mit einer freundlichen Mischung aus Sonne und Wolken weiter. Am Nachmittag sind nur mehr einzelne Schauer zu erwarten und die Temperaturen steigen an. Auch am Samstag wird es oft sonnig. Am Nachmittag sind nur lokale Regenschauer möglich. Der Sonntag bringt voraussichtlich mehr Wolken, die Sonne scheint nur zeitweise. Am Montag geht es recht sonnig weiter, die Schauerneigung steigt am Nachmittag wieder an.
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3: Guten Morgen aus der Landesverkehrsmeldezentrale. Ich bin Manuel Scutellaro. Auf der Brenner-Autobahn in Richtung Norden zwischen Brixen und dem Brenner gibt es abschnittsweise LKW-Stau wegen Überlastung. Und auf der Pustertaler Staatsstraße auf der Riggertalbrücke gibt es eine Einbahnregelung wegen Arbeiten. Von den anderen Hauptstraßen Südtirols wurden uns keine Störungen gemeldet. Gute Fahrt!
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0: Wie viel Handy ist eigentlich okay für Kinder? Diese Frage stellen sich viele Familien und genau damit beschäftigt sich auch das Netzwerk Eltern Medienfit, eine Initiative zur Medienerziehung in Südtirol. Jetzt gibt's neue Unterstützung, ein Smartphone-Starter-Kit für Eltern und ein Positionspapier mit Leitlinien für Fachkräfte. Wichtig, sagt Manuela Lechner vom Forum Prävention, weil das erste Smartphone für Kinder und Eltern eine große Veränderung ist.
1: Der Zugang zur digitalen Welt verändert sich nochmal. Er kann für Kinder spannend sein, aber er ist auch mit neuen Risiken und neuen Inhalten besetzt. Aus diesem Grund ist es wichtig, dass Eltern nicht einfach nur dem Gruppendruck nachgeben, wenn sie sich entscheiden, ein erstes eigenes Smartphone sich anzuschaffen, sondern schon auch ein bisschen Orientierung bekommen, ist mein Kind überhaupt schon bereit für ein erstes eigenes Smartphone? Und Eltern fragen sich dann immer, was heißt denn das, bereit sein? Wie erkenne ich denn, ob mein Kind bereit ist? Und hier möchte das Smartphone Starter Kit einfach Unterstützung geben.
2: Es geht vor allem darum, Eltern und Fachkräfte für das Thema zu sensibilisieren und ihnen Orientierung im digitalen Alltag zu geben. Ganz konkret wird das jetzt auch mit einem neuen Smartphone Starter Kit umgesetzt.
1: Das Smartphone Starter Kit beinhaltet verschiedene Checklisten. Dazu beinhaltet es auch eine Mediennutzungsvereinbarung, die Eltern und Kinder gemeinsam ausfüllen können. Und als letztes beinhaltet das Smartphone Starter Kit dann noch eine Krisenkarte, denn manchmal kann es zu Schwierigkeiten einfach auch kommen in der digitalen Welt. Und das ist dann für Eltern manchmal so der Moment, wo sie sich denken, und was jetzt? Was kann ich jetzt tun? Und um nicht in Panik zu geraten, gibt es so 3, 4, 5 Schritte, was kann ich jetzt im ersten Moment tun?
2: Im Netzwerk begegnet man immer wieder großer Unsicherheit im Umgang mit sozialen Medien, sowohl bei Eltern als auch bei Fachkräften. Genau darauf reagiert das neue Positionspapier.
1: Das Positionspapier möchte zum einen Fachkräfte stärken, indem sie ihnen ein einheitliches Basiswissen zur Verfügung stellt für verschiedenste Altersgruppen, mit denen sie in Kontakt sind. Das Positionspapier soll so ein bisschen Mut machen, traut euch das Thema anzusprechen, ihr bekommt eine Handlungsgrundlage, da kann ich nachlesen, ich habe eine Sicherheit, ich kann das Wissen an Eltern weitergeben. Und der Vorteil für Eltern ist natürlich, sie bekommen ein einheitliches Wissen aus verschiedensten Fachkräften. Das ist so ein bisschen das Ziel dieser Handreichung, dass alle ein bisschen an Wissen bekommen in diesem Bereich und Eltern Tipps geben können, damit wir möglichst viele Eltern mit diesem Thema erreichen und sensibilisieren können.
0: Sowohl das Smartphone Starter Kit als auch das Positionspapier und viele weitere Infos zum Thema gibt es online unter elternmedienfit.it.
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Patrizio Borni um 9 Uhr und 28 Minuten. Es wird jetzt Zeit für unsere Hitterstunde. Marlena Martinelli. Tolle Musik, jetzt ihre aktuelle Single. Meine Welt stand kurz still.

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2: Einen schönen guten Morgen. Das Finale der UEFA Champions League lautet Paris Saint-Germain gegen Arsenal. Der Titelverteidiger aus Frankreich holte gestern im Halbfinalrückspiel bei Bayern München ein 1:1 und stieg nach dem Spektakel von Paris mit dem Gesamtscore von 6:5 auf. Für den deutschen Rekordmeister endete der Traum vom Triple vorzeitig. Damit kommt es am 30. Mai erstmals bereits zur neuen Anstoßzeit um 18 Uhr in der Puskas Arena zu Budapest zum großen Endspiel zwischen Paris Saint-Germain und Arsenal. Die Pariser können wie vor einem Jahr und damit zum zweiten Mal den Titel holen. Für die Londoner wäre es der erste in der Königsklasse. 2006 war man bei der bisher einzigen Finalteilnahme gegen Barcelona mit 1:2 leer ausgegangen. Südtirols bester Volleyballspieler Simone Giannelli führte gestern Perugia zum Meistertitel in der Serie A. Der Kapitän von Italiens Nationalmannschaft gewann mit Perugia dank eines 3:1-Sieges gegen Civitanova zum vierten Mal den Italienmeistertitel. Zweifel an diesem Triumph kamen nie auf, zumal Perugia den Grunddurchgang für sich entschied und die Best-of-Five-Serie im Finale mit 3:0 gewann. Mit Ausnahme von Olympiagold hat Simone Giannelli in seiner Karriere alles gewonnen, was es zu gewinnen gibt. Seine imposante Trophäensammlung ist gestern Abend weiter angewachsen. Im Playoff-Halbfinale der Handballserie A verlor Bozen daheim gegen Sassari mit 24:26 und verabschiedete sich somit in den Sommerurlaub. Im Finale bekommt es Sassari nun mit dem Grunddurchgangssieger Cassano zu tun, der sich im zweiten Halbfinale gegen Fasano mit 2:0 durchsetzte. Italiens Tischtennisspielerinnen um Giorgia Piccolin und Deborah Vivarelli blieb gestern bei der Weltmeisterschaft in London eine Überraschung verwehrt. Nach 4 Erfolgen in Serie, darunter einem in der ersten K.O.-Runde gegen Portugal, kassierten die Azzurre gegen Frankreich eine deutliche 0:3-Niederlage. Morgen beginnt der 109. Giro d'Italia. Der Start erfolgt in Bulgarien und der Topfavorit heißt Jonas Vingegaard aus Dänemark. Die Etappe endet am 31. Mai in Rom. Auch heuer fährt der Giro nicht durch Südtirol. Die letzte Giro-Etappe gab es in Südtirol 2024. Das war's vom Sport.
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Bevor wir zu unserer Beitragsreihe Daten, Zahlen, Geschichte kommen, da darf ich jetzt Geburtstagsgrüße verschicken, denn der Thomas von Tiroler Herz, der hat heute seinen Geburtstag, feiert ihn. Und da hat uns die Brigitte aus Aldein geschrieben. An dieser Stelle ganz liebe Grüße und alles, alles Gute. Lieber Thomas, auch ich darf mich ganz herzlich anschließen.

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2: Ein Mann mit Weltsound. Manchmal, so wie hier, beginnt eine große Karriere an einem Ort, an dem man sie kaum erwarten würde. Bei Giorgio Moroder war das ein kleines Dorf in den Dolomiten. Geboren wurde er 1940 in St. Ulrich in Gröden und er wuchs in einer ladinischen Familie auf zwischen Bergen, Tradition, mehreren Sprachen und Musik. Die spielte schon früh eine große Rolle in seinem Leben. Als junger Mann begann Moroder, Gitarre zu spielen und trat zunächst in Hotels, Bars und Clubs auf, wo er gerne gehört und auch gebucht wurde. Giorgio Moroder wollte aber mehr. Er dachte größer, viel größer. Er verließ also die Heimat, reiste viel durch Europa, spielte Tanzmusik und sammelte Erfahrungen. Aber irgendwann wurde ihm klar, er wollte nicht nur Musik spielen, er wollte sie selber erschaffen. In den 60er Jahren zog er dazu schließlich nach München, damals ein wichtiger Ort für Musikproduktionen. Tja, und dort begann er auch mit neuen Klängen zu experimentieren. Während viele Musiker noch auf klassische Instrumente setzten, interessierte sich Moroder immer stärker für Synthesizer und elektronische Sounds. Das war damals noch etwas völlig Neues, aber die Vision, die war goldrichtig. Gemeinsam mit der amerikanischen Sängerin Donna Summer gelang ihm in den 70er Jahren der internationale Durchbruch und ein Song wurde dabei zur Legende. I Feel Love aus dem Jahre 1977. Der Titel war fast vollständig elektronisch produziert mit einem pulsierenden Beat, der damals revolutionär klang und viele Musikexperten sagen heute, dieses Lied hat die Tür geöffnet für Disco, elektronische Musik, Techno und moderne Dance-Sounds. Das heißt, ohne Giorgio Moroder gäbe es diese musikalischen Richtungen gar nicht. Ja, und alleine diese Tatsache ist mehr, als die meisten von uns sicher träumen lassen könnten. Aber Moroder blieb nicht bei Disco stehen, da geht noch mehr. Er schrieb und produzierte also Musik für große Filme und arbeitete mit internationalen Stars zusammen. Besonders erfolgreich waren seine Filmsongs, zum Beispiel

0: Sein Südtirol hat er nie vergessen oder verdrängt. Moroder ist seiner Herkunft immer verbunden geblieben. Wenn er über seine Jugend spricht, da erzählt er oft von den Bergen rund um Gröden und davon, wie sehr ihn diese Landschaft geprägt hat. Heute gilt Giorgio Moroder als einer der wichtigsten Pioniere der elektronischen Musik. Viele Künstler, DJs und Produzenten weltweit, die nennen ihn bis heute als Vorbild. Ja, und irgendwie ist das bis heute fast unglaublich. Ein junger Musiker aus einem kleinen Dolomitental hat mit seinen Ideen, seinen Visionen die Musik der ganzen Welt verändert und Millionen Menschen zum Tanzen gebracht.
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3: Ja, Giorgio Moroder, ein ganz großer, ein Weltstar sozusagen aus Südtirol. Und von dem kommen wir jetzt zu ganz lieben Freunden aus der Schweiz. Denn an dieser Stelle darf ich liebe Grüße verschicken an die Brigitte und den Thomas Kobler von Kobler Reisen. Und die ganze Reisegesellschaft, die ist momentan auch im Bus unterwegs. An dieser Stelle auch ganz gute Fahrt und kommt ihr gut nach Hause. Und wir sehen uns sicher wieder in Südtirol. Und mit einem Lied darf ich jetzt diese Grüße verschicken, das wir gestern auch gemeinsam gesungen haben. Und darf mich auch ganz herzlich für den schönen Abend bedanken. Beppelin Hardband und Swift's Lady.

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0: EU will KI für sexualisierte Deepfake-Videos verbieten. Verbraucherschutzverein Robin sieht deutliche Schieflage zwischen Finanzsektor und Realwirtschaft. Das Wetter heute in Südtirol wechselhaft. Im Studio Hannelore Plunger. Einen schönen Vormittag. Die EU will KI-Anwendungen verbieten, mit denen man sexualisierte Deepfakes erstellen kann. Darauf haben sich Vertreter des EU-Parlaments und der Mitgliedstaaten geeinigt, wie die zyprische Ratspräsidentschaft mitteilte. Das KI-Gesetz soll entsprechend verschärft werden. Bei Deepfakes handelt es sich zum Beispiel um Porno-Videos, in die das Gesicht einer anderen Person eingefügt wird. Dadurch können täuschend echte Inhalte generiert werden. Das Verbot zielt explizit auch auf das Erstellen von Inhalten ab, die sexuellen Kindesmissbrauch zeigen. Fahnder haben bei einem groß angelegten Schlag gefälschte und nicht zugelassene Medikamente im Millionenwert beschlagnahmt. Mehr als 6,4 Millionen Dosen wurden eingezogen, wie die internationale Polizeiorganisation Interpol mit Sitz in Lyon heute mitteilte. Die Stoffe haben laut Interpol einen Wert von 15,5 Millionen US-Dollar. Am häufigsten fanden die Ermittler angebliche Mittel gegen Erektionsstörungen, Beruhigungsmittel, aber auch vermeintliche Produkte, die gegen das Rauchen helfen sollen. In Großbritannien findet heute an den Wahlurnen ein Stimmungstest statt. In Schottland und Wales wählen die Bürger neue Regionalparlamente. Und im größten Landesteil England werden auf kommunaler Ebene tausende Bezirksratsposten sowie etliche Bürgermeister in Metropolregionen neu besetzt. Auf die regierende Labour-Partei und der Premierminister Starmer kommen Umfragen zufolge schwere Verluste zu. Der Verbraucherschutzverein Robin sieht angesichts der aktuellen Gewinnzahlen der Südtiroler Banken eine deutliche Schieflage zwischen Finanzsektor und Realwirtschaft. Während die Institute hohe Gewinne erwirtschaften, bleibt die finanzielle Belastung für viele Haushalte und Betriebe spürbar. Für den Verbraucherschutzverein Robin steht daher fest, ein funktionierender Wettbewerb, mehr Transparenz und ein aktiveres Verhalten der Kunden sind entscheidend, um die Balance zwischen Banken, Verbrauchern und Realwirtschaft wiederherzustellen. Gerade in einem Umfeld hoher Bankgewinne lohnt es sich, Angebote aktiv zu vergleichen und Konditionen zu hinterfragen. Viele Kosten, ob bei Konten, Krediten oder Veranlagungen, sind verhandelbar oder durch einen Anbieterwechsel reduzierbar. Der Landtag hat den Ausbau von Dachgeschossen abgelehnt. Der Abgeordnete Andreas Leiter-Reber von der Freien Fraktion hatte Gesetzesänderungen gefordert, um günstigen Wohnraum in bestehenden Gebäuden zu schaffen. Raumordnungslandesrat Peter Brunner reagierte zurückhaltend. Mit der Umsetzung des sogenannten Decreto Salva Casa werde man auch in Südtirol Möglichkeiten beispielsweise zum Einbau von Dachgauben zulassen. Umfassende Gesetzesänderungen, wie von Leiter-Reber gefordert, lehnte die Mehrheit jedoch ab. Das Land Südtirol unterstützt auch im Schuljahr 25/26 jene Schüler, die in Südtirol eine Schule besuchen und aus Studiengründen außerhalb der Familie untergebracht sind, also in einem Heim, in einem Tagesheim oder privat. Die entsprechenden Anträge können noch bis 15. Mai online beim Amt für Schulfürsorge eingereicht werden. Unverändert gegenüber dem Vorjahr bleiben die Berechnungsgrundlagen, nämlich die einheitliche Einkommens- und Vermögenserklärung EWE und der Faktor wirtschaftliche Lage, der sich auf die Kernfamilie bezieht.
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0: Südtirols bester Volleyballspieler Simone Giannelli führte gestern Perugia zum Meistertitel in der Serie A. Der Kapitän von Italiens Nationalmannschaft gewann mit Perugia dank eines 3:1-Sieges gegen Civitanova zum vierten Mal den Italien-Meistertitel. Zweifel an diesem Triumph kamen nie auf, zumal Perugia den Grunddurchgang für sich entschied und die Best-of-Five-Serie im Finale mit 3:0 gewann. Mit Ausnahme von Olympiagold hat Simone Giannelli in seiner Karriere alles gewonnen, was es zu gewinnen gibt. Das waren die aktuellen Themen zur Stunde. Das Wetter am heutigen Donnerstag. Der Tag verläuft wechselnd bewölkt. Neben der Sonne gibt es bereits am Vormittag erste lokale Regenschauer, unter anderem im Südstau. Am Nachmittag treten die Schauer häufiger auf. Die höchsten Temperaturen reichen von 14 bis 22 Grad. Die Wettervorschau. Am Freitag geht es mit einer freundlichen Mischung aus Sonne und Wolken weiter. Am Nachmittag sind nur mehr einzelne Schauer zu erwarten und die Temperaturen steigen an. Auch am Samstag wird es oft sonnig. Am Nachmittag sind nur lokale Regenschauer möglich. Der Sonntag bringt voraussichtlich mehr Wolken, die Sonne scheint nur zeitweise. Am Montag geht es recht sonnig weiter, die Schauerneigung steigt am Nachmittag wieder an.
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2: Daniel Hofer begrüßt Sie aus der Landesverkehrsmeldezentrale. Auf der Brennerautobahn in Fahrtrichtung Norden zwischen Brixen und dem Brenner LKW-Stau wegen Überlastung. Auch für den Leichtverkehr kommt es immer wieder zu Verzögerungen. Und auf der Pustertaler Staatsstraße auf der Rickertalbrücke Einbahnregelung wegen Sicherungsarbeiten. Auch hier kommt es zu Wartezeiten in beiden Fahrtrichtungen. Kommen Sie gut voran.
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Wie hat Südtirol eigentlich früher gekocht? Genau diese Frage, dieser Frage widmet sich jetzt ein ganz besonderes Buchprojekt. Unter dem Titel Von Generation zu Generation, Südtiroler Bauernküche stellen die Südtiroler Bäuerinnenorganisation und die Seniorenvereinigung im Bauernbund ein Werk vor, das weit mehr ist als ein gewöhnliches Kochbuch. Denn zwischen Knödel, Krapfen und traditionellen Hofgerichten steckt vor allem eines, gelebte Geschichte. Über Generationen wurden Rezepte weitergegeben, oft nur mündlich, von der Oma bis zu den Enkeln. Das neue Buch sammelt diese kulinarischen Schätze und verbindet sie mit spannenden Geschichten rund um das bäuerliche Leben in Südtirol. Die Volkskundlerin Barbara Stocker liefert dazu historische Einblicke und erzählt, wie eng Essen, Tradition und Alltag früher verbunden waren. Vorgestellt wird das Buch am 14. Mai am Steidlerhof in Bozen und dort dürfte man eines schnell merken. Manche Rezepte schmecken nicht nur gut, sondern auch ein bisschen nach Heimat. Wir schauen auf die Uhr, es ist 10 Uhr und 17 Minuten und kommen jetzt zur Musik von einem ganz Großen der Schlagermusik. Hier ist Nino De Angelo.

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0: Donnerstag, der 7. Mai und auch heute gibt es für uns wieder diese Beitragsreihe hier.
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0: Ja, zwischen 15 und 16 Uhr gibt es dann eine Beitragsreihe, wie gesagt, die volkstümlichen Schätze und heute Sandra Weiß, eine Grand Prix-Siegerin. Ich glaube, es war das Jahr 1997, da hat sie gewonnen. Da sprechen wir etwas drüber und stellen sie nochmal vor.

0: Ja, Sonja Liebing bei uns im Vormittagsprogramm hier auf Radio 2000. Und Sie wissen es ja, wir sind schon einige Zeit jetzt hier in Pfalzen bei Alpinholz und haben unser Studio dort. Und wir haben schon tolle Freunde gefunden und der Klaus zum Beispiel, der bei Alpinholz auch arbeitet, hat uns jetzt seine Arbeit in Sekundenschnell erledigt. An dieser Stelle herzlichen Dank, Klaus, für das Dasein und für das Arbeiten für uns. Und für den Klaus gibt es jetzt Musik und zwar von Christian Anders.
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0: Es ist 10 Uhr und 49 Minuten. Wir schauen noch einmal auf den Mondkalender vom heutigen Donnerstag.
1: 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Wir verraten, für welche Tätigkeiten die entsprechende Mondphase gerade günstig ist.
2: Guten Morgen, und dieser Donnerstag hält hoffentlich schönes Wetter für uns bereit. Denn heute ist ein guter Tag, um Wurzeln zu sammeln. Vor Sonnenaufgang oder nach Sonnenuntergang. Auch die Kräutersalbenherstellung ist begünstigt.
1: Der Mond ist seit jeher unser himmlischer Begleiter mit großem Einfluss auf unser Leben, Gesundheit, Ernährung, Körperpflege, Haushalt und Garten. Besser leben nach dem Mondkalender.

Uns hat der Klaus aus dem Finchgau angerufen. Er grüßt die Fans vom FC Südtirol und die Fangruppe Gratinata und Nord, so heißt es hier. Er hofft auf einen Sieg morgen, das hoffen wir natürlich auch. Und den gewünschten Titel habe ich leider nicht hier, aber einer, der immer passt, wenn es um Sport geht. Hier ist Reinhard Fenrich.

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1: Interpol Schlag gegen Millionen falscher Medikamente. Promotoren bestätigen die Brennerblockade am 30. Mai. Das Wetter heute in Südtirol wechselhaft. Im Studio Hannelore Plunger. Einen schönen Vormittag. Fahnder haben bei einem groß angelegten Schlag gefälschte und nicht zugelassene Medikamente im Millionenwert beschlagnahmt. Mehr als 6,4 Millionen Dosen wurden eingezogen, wie die internationale Polizeiorganisation Interpol mit Sitz in Lyon heute mitteilte. Die Stoffe haben laut Interpol einen Wert von 15,5 Millionen US-Dollar. Am häufigsten fanden die Ermittler angebliche Produkte gegen Erektionsstörungen, Beruhigungsmittel, aber auch vermeintliche Produkte, die gegen das Rauchen helfen sollen. Knapp 1,5 Jahre nach Beginn der zweiten Amtszeit von US-Präsident Donald Trump wünschen sich mehr und mehr Menschen in der EU mehr Unabhängigkeit von den USA. Inzwischen sind fast 3 von 4 EU-Bürgern der Ansicht, Europa solle seinen eigenen Weg gehen, wie aus einer heute veröffentlichten Studie der deutschen Bertelsmann Stiftung hervorgeht. Zudem hält eine klare Mehrheit von 58% die USA

0: USA nicht mehr für einen vertrauenswürdigen Partner. Der Anteil derjenigen, die eine größere Eigenständigkeit befürworten, stieg demzufolge seit 2024 um 10 Prozentpunkte. In Großbritannien findet heute an den Wahlurnen ein Stimmungstest statt. In Schottland und Wales wählen die Bürger neue Regionalparlamente. Und im größten Landesteil England werden auf kommunaler Ebene tausende Bezirksratsposten sowie etliche Bürgermeister in Metropolregionen neu besetzt. Auf die regierende Labour-Partei und der Premierminister Starmer kommen Umfragen zufolge schwere Verluste zu. Die Demonstration samt Totalsperre des Brennerkorridors am 30. Mai dürfte wie geplant stattfinden. Der Termin steht, richtete Initiator Karl Mühlsteiger, Bürgermeister von Gries am Brenner, aus. Verkehrsminister Peter Hanke hatte mit Verweis auf die weitreichenden Auswirkungen auf den Verkehr appelliert, die Demonstration zu überdenken. Die finalen Vorbereitungen für die Demonstration seien bereits im Gange, berichtete Mühlsteiger. Hanke sei mit seinem Anliegen entsprechend zu spät dran. Der Grieser Bürgermeister verwies auch auf einen nicht zustande gekommenen persönlichen Austausch rund um einen Besuch des Verkehrsministers bei der im Neubau befindlichen Luegbrücke im März. Indes sei die Resonanz auf die angesetzte Demonstration positiv. Von rund 400 Zuschriften per Mail an ihn seien nur ein Dutzend negativ. Der Verbraucherschutzverein Robin sieht angesichts der aktuellen Gewinnzahlen der Südtiroler Banken eine deutliche Schieflage zwischen Finanzsektor und Realwirtschaft. Während die Institute hohe Gewinne erwirtschaften, bleibt die finanzielle Belastung für viele Haushalte und Betriebe spürbar. Für den Verbraucherschutzverein Robin steht daher fest, ein funktionierender Wettbewerb, mehr Transparenz und ein aktiveres Verhalten der Kunden sind entscheidend, um die Balance zwischen Banken, Verbrauchern und Realwirtschaft wiederherzustellen. Gerade in einem Umfeld hoher Bankgewinne lohnt es sich, Angebote aktiv zu vergleichen und Konditionen zu hinterfragen. Viele Kosten, ob bei Konten, Krediten oder Veranlagungen, sind verhandelbar oder durch einen Anbieterwechsel reduzierbar. Die Staatsanwaltschaft Bozen beantragt die Anklageerhebung gegen 4 Personen im Zusammenhang mit dem Tod der 82-jährigen Skifahrerin Erna Beratona aus St. Ulrich. Die Frau war am 25. Jänner 24 auf der Seisser Alm aus einem Sessellift gestürzt. Unter den Beschuldigten befinden sich 3 Mitarbeiter der Liftanlage, aber auch ein 83-jähriger deutscher Tourist, der mit seinen Skistöcken den Einstieg der Frau behindert haben soll. Der Unfall ereignete sich beim Einstieg in den Sessellift. Kurz vor dem ersten Liftpfeiler stürzten die Frau und eine Freundin jedoch in die Tiefe. Die Vorverhandlung vor dem Richter der Vorverhandlung ist für den 25. Mai in Bozen angesetzt.
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0: Im Playoff-Halbfinale der Handballserie A verlor Bozen daheim gegen Sassari mit 24-26 und verabschiedete sich somit in den Sommerurlaub. Im Finale bekommt es Sassari nun mit dem Grunddurchgangssieger Cassano zu tun, der sich im zweiten Halbfinale gegen Fasano mit 2-0 durchsetzte. Das waren die aktuellen Themen zur Stunde. Das Wetter am heutigen Donnerstag. Der Tag verläuft wechselnd bewölkt. Neben der Sonne gibt es bereits am Vormittag erste lokale Regenschauer, unter anderem im Südstau. Am Nachmittag treten die Schauer häufiger auf. Die höchsten Temperaturen reichen von 14 bis 22 Grad. Die Wettervorschau. Am Freitag geht es mit einer freundlichen Mischung aus Sonne und Wolken weiter. Am Nachmittag sind nur mehr einzelne Schauer zu erwarten und die Temperaturen steigen an. Auch am Samstag wird es oft sonnig. Am Nachmittag sind nur lokale Regenschauer möglich. Der Sonntag bringt voraussichtlich mehr Wolken, die Sonne scheint nur zeitweise. Am Montag geht es recht sonnig weiter, die Schauerneigung steigt am Nachmittag wieder an.
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3: Guten Tag, aus der Landesverkehrsmeldezentrale begrüßt Sie Barbara Widot. Auf der Brenner Autobahn in Richtung Norden zwischen Brixen und dem Brenner, LKW-Stau wegen Überlastung. Kommen Sie gut ans Ziel.
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0: Was passiert eigentlich, wenn Jugendliche nicht nur zuhören müssen, sondern selbst mitreden dürfen? Genau darum geht es beim Projekt Forum U in Südtirol. In Bozen haben Jugendliche jetzt gemeinsam mit Schulen, Fachleuten und Organisationen ihre Ideen für die Zukunft auch vorgestellt. Im Mittelpunkt standen Themen wie lokale Geschichte, Beziehungen und vor allem die Frage, wie kann Schule näher an den Bedürfnissen junger Menschen sein? Mehr als 100 Jugendliche haben beim Workshop und Austauschtreffen mitgemacht und dabei nicht nur diskutiert, sondern auch konkrete Vorschläge erarbeitet. Unterstützt wird das Projekt unter anderem vom Landesamt für Jugendarbeit und dem italienischen Schulamt. Für Kulturlandesrat Marco Galateo zeigt Forum U, wie wichtig der Austausch zwischen Jugendlichen und Institutionen ist. Und die nächsten Ideen, die sind schon in Planung, denn am 24. und 25. November geht das Projekt dann in Doblach weiter. Dann geht es zum Thema Zukunft gestalten.
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Kurz vor 23:30, wir kommen zu unserem Hit der Stunde und den widmet euch die Barpizzeria Alpenblick, der Geheimtipp im Blaus bei Naturns. 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Ja, und dieser Hit der Stunde, der kommt aus der Schweiz. Hier ist Francine Jodi und der Muntermacher-Song. Man vergisst.

0: Am Samstag ist es wieder weit. Unser Roland hat wieder was vorbereitet. Hören Sie doch mal hin.
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0: Ja, das geht wieder um die Top 3 Plätze. Wie gesagt, Rolandina Bichler präsentiert das Ganze und wir schauen und staunen, wer diesmal die ersten drei Plätze belegt.

Stillstand am Brenner und das ist ganz bewusst. Also wie gesagt, Stillstand am Brenner und das ganz bewusst, denn Ende Mai wird eine der wichtigsten Verkehrsachsen Europas komplett gesperrt. Trotz Kritik und Diskussionen halten die Organisatoren an der geplanten Demonstration fest. Am Samstag, den 30. Mai, werden sowohl die Brenner Autobahn als auch die Bundesstraße zwischen 11 und 19 Uhr dicht gemacht. Initiiert wurde der Protest vom Bürgermeister von Gries am Brenner, Karl Mühlsteiger. Die Botschaft dahinter ist klar. Die Menschen entlang dieser Strecke leiden seit Jahren unter Verkehr, Lärm und Abgasen. Sogar Österreichs Verkehrsminister hatte zuletzt vorgeschlagen, den Termin zu verschieben, aber ohne Erfolg. Die Veranstalter sagen, jetzt sei der richtige Zeitpunkt, um ein starkes Zeichen zu setzen. Für Reisende bedeutet das allerdings Geduld, Umleitungen und wohl sehr, sehr lange Staus rund um den Brenner. 11 Uhr und 41 Minuten, wir kommen wieder zur Musik und da drehen wir die Zeit zurück. Hier ist Chris Roberts.

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1: Europäer wollen mehr Unabhängigkeit von USA. Promotoren bestätigen die Brennerblockade am 30. Mai. Das Wetter heute in Südtirol wechselhaft. Im Studio Hannelore Plunger. Einen schönen Tag. Knapp 1,5 Jahre nach Beginn der zweiten Amtszeit von US-Präsident Trump wünschen sich mehr und mehr Menschen in der EU mehr Unabhängigkeit von den USA. Inzwischen sind fast 3 von 4 EU-Bürgern der Ansicht, Europa solle seinen eigenen Weg gehen, wie aus einer heute veröffentlichten Studie der deutschen Bertelsmann-Stiftung hervorgeht. Zudem hält eine klare Mehrheit von 58% die USA nicht mehr für einen vertrauenswürdigen Partner. Der Anteil derjenigen, die eine größere Eigenständigkeit befürworten, stieg demzufolge seit 2024 um 10%. Die Hilfsorganisation Ärzte ohne Grenzen hat Israel vorgeworfen, im Gazastreifen durch das absichtliche Zurückhalten von Lebensmitteln und Hilfsgütern eine Unterernährungskrise erzeugt zu haben. Betroffen seien vor allem Kinder, Schwangere und stillende Frauen gewesen, erklärte die Organisation in einem heute vorgelegten Bericht. Die Untersuchungen betreffen den Zeitraum zwischen Ende 24 und Anfang dieses Jahres. Ein Verkehrsunfall mit Todesfolge ereignete sich gestern Abend auf der Brennerstadtstraße bei Galliano im Trentino. Dabei kam ein 32-jähriger Mann aus Trient ums Leben. Der Mann war mit einem Lieferwagen mit gestohlenem Kennzeichen in Richtung Norden unterwegs. Der Lieferwagen prallte mit hoher Geschwindigkeit gegen

0: eine Verkehrsinsel und die Mauer eines Wohnhauses. Der Fahrer wurde aus dem Fahrzeug geschleudert und starb sofort. Das Jahr 2025 war sowohl für Dienstleistungs- als auch für Transportunternehmen positiv. In beiden Sektoren war die Rentabilität für fast alle Unternehmen zufriedenstellend. Die Erwartungen für 2026 sind uneinheitlicher und spiegeln die unterschiedliche Anfälligkeit der Unternehmen gegenüber steigenden Energie- und Kraftstoffpreisen wider. Dies ergibt sich aus der Frühjahrserhebung des Wirtschaftsbarometers vom WIFO der Handelskammer. Luciano Patacini vom WIFO.
1: Mehr als 9 von 10 Unternehmen im Dienstleistungssektor zeigen sich mit der Ertragslage im vergangenen Jahr zufrieden. Das Geschäftsvolumen hat zugenommen, vor allem auf dem Südtiroler Markt, und auch die Investitionen verzeichneten einen Anstieg. Im Transportsektor fiel das Jahr 2025 sehr positiv aus. Die Rentabilität im Jahr 2025 war vor allem im Personenverkehr und bei den Betreibern von Aufstiegsanlagen zufriedenstellend. Insbesondere die Aufstiegsanlagen verzeichneten ein breites Umsatzwachstum, das sowohl auf die gute Entwicklung der Touristenzahlen als auch auf Preisanpassungen zurückzuführen ist. Auch im Güterverkehr sind die Transporteure mit dem vergangenen Jahr zufrieden, allerdings beklagen viele von ihnen einen deutlichen Kostenanstieg im Vergleich zum Vorjahr.
0: Die Demonstration samt Totalsperre des Brennerkorridors am 30. Mai dürfte wie geplant stattfinden. Der Termin steht, richtet der Initiator Karl Mühlsteiger, Bürgermeister von Gries am Brenner, aus. Verkehrsminister Peter Hanke hatte mit Verweis auf die weitreichenden Auswirkungen auf den Verkehr appelliert, die Demonstration zu überdenken. Die finalen Vorbereitungen für die Demonstration seien bereits im Gange, berichtete Mühlsteiger. Hanke sei mit seinem Anliegen entsprechend zu spät dran. Der Grieser Bürgermeister verwies auch auf einen nicht zustande gekommenen persönlichen Austausch rund um einen Besuch des Verkehrsministers bei der im Neubau befindlichen Lueckbrücke im März. Indes sei die Resonanz auf die angesetzte Demonstration positiv. Von rund 400 Zuschriften per Mail an ihn seien nur 1 Dutzend negativ. Der Verbraucherschutzverein Robin sieht angesichts der aktuellen Gewinnzahlen der Südtiroler Banken eine deutliche Schieflage zwischen Finanzsektor und Realwirtschaft. Während die Institute hohe Gewinne erwirtschaften, bleibt die finanzielle Belastung für viele Haushalte und Betriebe spürbar. Die Belastung merkt man, dass viele alltägliche Bankkosten über Jahre hinweg gestiegen sind. Walter Andreas von Robin.
2: Kunden sollten jetzt vor allem ihre jährlichen Kostenaufstellungen genau prüfen. Besonders wichtig sind die sogenannten Entgeltaufstellungen oder Kostenberichte für Finanzdienstleistungen. Dort sieht man schwarz auf weiß, welche Gebühren tatsächlich bezahlt wurden. Viele merken erst dann, wie stark laufende Kosten die Rendite schmälern. Wichtig ist deshalb, Angebote vergleichen, Konditionen aktiv hinterfragen und auch bereit sein, die Bank zu wechseln oder neu zu verhandeln.
0: Häusliche Demenzpflege endet für viele Angehörige nicht in dem Moment, in dem die konkrete Pflegeverantwortung endet. Für einen relevanten Teil wirkt die Pflegezeit nach als gesundheitliche Belastung, als unvollständige Verarbeitung, als Einschränkung im Alltag oder als veränderte Haltung gegenüber familiärer Pflege. Das hat eine heute vorgestellte Studie ergeben. Dr. Barbara Plack, die Studienleiterin.
3: 20% in unserer Stichprobe berichten von gesundheitlichen Problemen, die sie durch die Pflegearbeit bekommen haben und die noch weiter nachwirken. Außerdem kann ungefähr nur die Hälfte der Befragten positiv auf die Pflegeerfahrung zurückblicken und der Rest hat es noch nicht gut verarbeitet. Und was auch noch wichtig ist, wir haben herausgefunden, dass in unserer Stichprobe 17% aller Betroffenen auch nach der Pflege noch Einschränkungen im Arbeitsleben und im sozialen Leben haben.
0: Im Jahr 2025 wurden 6206 Zweisprachigkeitsnachweise ausgestellt. Das entspricht einem Plus von 7,3% gegenüber dem Vorjahr. Rund die Hälfte der zur Zweisprachigkeitsprüfung angetretenen Kandidaten hat die Prüfung bestanden. Die Erfolgsquote bei den einsprachigen Prüfungen beträgt 97%.
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0: Morgen beginnt der 109. Giro d'Italia. Der Start erfolgt in Bulgarien und der Topfavorit heißt Jonas Vingegaard aus Dänemark. Die Etappe endet am 31. Mai in Rom. Auch heuer fährt der Giro nicht durch Südtirol. Die letzte Giro-Etappe gab es in Südtirol 2024. Das waren die aktuellen Themen zur Stunde. das Wetter am heutigen Donnerstag. Neben sonnigen Abschnitten entstehen am Nachmittag größere Quellwolken und daraus auch einige Regenschauer. Die höchsten Temperaturen reichen von 14 bis 22 Grad. Die Wettervorschau. Morgendliche Restwolken lockern morgen auf und danach wird es im Großteil des Landes sonnig. Am Nachmittag entstehen einige Quellwolken. Die Schauerneigung steigt aber nur leicht an. Die Temperaturen erreichen Höchstwerte von 20 bis 25 Grad. Am Samstag wird es oft sonnig mit einigen Quellwolken. Am Nachmittag sind nur lokale Regenschauer möglich. Am Sonntag ziehen dichtere Wolken auf und die Sonne scheint nur mehr zeitweise. Am Montag geht es recht sonnig weiter. Die Schauerneigung steigt am Nachmittag wieder an. Am Dienstag gibt es eine Mischung aus Sonne und Wolken.
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6: Aus der Landesverkehrsmeldezentrale begrüßt Sie Manuel Scutellaro. Schönen Mittag. Auf der Brennerautobahn in Fahrtrichtung Norden zwischen Klausen und Brixen gibt es Lkw-Stau wegen Überlastung. Und auf der Pustertaler Staatsstraße auf der Riggertalbrücke gibt es eine Einbahnregelung wegen Sicherungsarbeiten. Soweit die aktuellen Meldungen. Gute Fahrt!
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1: Mit David Karl-Metzer einen schönen Nachmittag. Schülerinnen und Schüler der Fachoberschule für Tourismus und Biotechnologie Marie Curie Meran, die Südtirol in diesem Jahr im Jugendparlament zur Alpenkonvention vertraten, haben heute im Landtag die im französischen Chamonix vom Jugendparlament verabschiedeten Resolutionen vorgestellt. Die ausgearbeiteten Vorschläge zum diesjährigen Hauptthema nachhaltiges Leben in den Alpen reichen von Solarpanelen auf Staudämmen über Klimaprojekte als Voraussetzung für den Schulabschluss bis hin zur Schärfung des Klimabewusstseins in der Bergführerausbildung und zusätzlichen Turbinen an Wasserkraftwerken. Martina Ladurner ist in ihrem Amt als Präsidentin des Verbands der Seniorenwohnheime Südtirols bestätigt worden. Bei der heutigen konstituierenden Sitzung des neu gewählten Verbandsausschusses wurde außerdem Ulrich Seitz zum neuen Vizepräsidenten gewählt. Nach dem spektakulären 5:4 im Hinspiel steht der FC Bayern München im Rückspiel des Champions League Halbfinals gegen Paris Saint-Germain unter Zugzwang. Die Münchner wollen heute Abend vor heimischer Kulisse den Titelverteidiger stürzen und erstmals seit 6 Jahren wieder ins Endspiel einziehen. Mehr dazu in unseren Nachrichten zur Folgenstunde und damit zur Wettervorschau. Der morgige Donnerstag verläuft wechselnd bewölkt. Neben der Sonne gibt es bereits am Vormittag erste lokale Regenschauer. Am Nachmittag treten die Schauer häufiger auf. Die höchsten Temperaturen reichen von 14 bis 22 Grad.
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0: Das Wetter in Südtirol am Donnerstag.
1: Neben sonnigen Abschnitten entstehen jetzt am Nachmittag größere Quellwolken und daraus auch einige Regenschauer. Die höchsten Temperaturen reichen von 14 bis 22 Grad, auf den Bergen in 2000 Metern Werte um 3 Grad. Morgen Freitag zeigt sich die Sonne wieder häufiger und die Temperaturen steigen an mit Höchstwerten bis 25 Grad. Am Nachmittag entstehen zwar wieder einige Quellwolken, daraus sind aber nur einzelne Schauer möglich. Ähnlich wird es am Samstag. Der Sonntag bringt dann wieder mehr Wolken. Die Sonne scheint nur zeitweise. Es sollte aber großteils trocken bleiben. Jetzt noch die Temperaturen von 12 Uhr. In Bozen, Meran und Auer 19 Grad. In Schlanders und Brixen 17. Sterzing, Bruneck und Doblach melden 12 Grad. Auf der Plose minus 1 Grad. Dazu Südwestwind mit 20 km pro Stunde. Am Reschen und am Brenner 10. Innsbruck 16, Lienz 18 und in Trient 17 Grad. Soweit die aktuellen Aussichten mit Günter Geier.
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1: US-Wende nach Zwist mit Saudi-Arabien. Sehr positives Jahr bei Dienstleistungen und Transportgewerbe. Das Wetter heute in Südtirol wechselhaft. Im Studio Hannelore Plunger, einen schönen Tag. Laut einem Bericht des US-Senders NBC News könnte US-Präsident Donald Trump nach Unstimmigkeiten mit Saudi-Arabien seinen plötzlichen Kurswechsel im Iran verkündet haben. Laut zwei namentlich nicht genannten US-Regierungsvertretern soll Saudi-Arabien von Trumps Project Freedom komplett überrascht worden sein, woraufhin den USA die Nutzung des saudischen Luftraums untersagt wurde, wie der Sender heute berichtete. Das soll Trump zum überraschenden Stopp des Einsatzes gezwungen haben. Unterdessen könnte in die Verhandlungen zwischen den USA und dem Iran heute Bewegung kommen. Die Hilfsorganisation Ärzte ohne Grenzen hat Israel vorgeworfen, im Gazastreifen durch das absichtliche Zurückhalten von Lebensmitteln und Hilfsgütern eine Unterernährungskrise erzeugt zu haben. Betroffen seien vor allem Kinder, Schwangere und stillende Frauen gewesen, erklärte die Organisation in einem heute vorgelegten Bericht. Die Untersuchungen betreffen den Zeitraum zwischen Ende 2024 und Anfang dieses Jahres. Das Jahr 2025 war sowohl für Dienstleistungs- als auch für Transportunternehmen positiv. In beiden Sektoren war die Rentabilität für fast alle Unternehmen zufriedenstellend. Die Erwartungen für 2026 sind uneinheitlicher und spiegeln die unterschiedliche Anfälligkeit der Unternehmen gegenüber steigenden Energie- und Kraftstoffpreisen wider. Dies ergibt sich aus der Frühjahrserhebung des Wirtschaftsbarometers vom WIFO der Handelskammer. Luciano Patacini vom WIFO.
2: Mehr als 9 von 10 Unternehmen im Dienstleistungssektor zeigen sich mit der Ertragslage im vergangenen Jahr zufrieden. Das Geschäftsvolumen hat zugenommen, vor allem auf dem Südtiroler Markt, und auch die Investitionen verzeichneten einen Anstieg. Im Transportsektor fiel das Jahr 2025 sehr positiv aus. Die Rentabilität im Jahr 2025 war vor allem im Personenverkehr und bei den Betreibern von Aufstiegsanlagen zufriedenstellend. Insbesondere die Aufstiegsanlagen verzeichneten ein breites Umsatzwachstum, das sowohl auf die gute Entwicklung der Touristenzahlen als auch auf Preisanpassungen zurückzuführen ist. Auch im Güterverkehr sind die Transporteure mit dem vergangenen Jahr zufrieden, allerdings beklagen viele von ihnen einen deutlichen Kostenanstieg im Vergleich zum Vorjahr.

0: Der Verbraucherschutzverein Robin sieht angesichts der aktuellen Gewinnzahlen der Südtiroler Banken eine deutliche Schieflage zwischen Finanzsektor und Realwirtschaft. Während die Institute hohe Gewinne erwirtschaften, bleibt die finanzielle Belastung für viele Haushalte und Betriebe spürbar. Die Belastung merkt man, dass viele alltägliche Bankkosten über Jahre hinweg gestiegen sind. Walter Andreas von Robin.
1: Kunden sollten jetzt vor allem ihre jährlichen Kostenaufstellungen genau prüfen. Besonders wichtig sind die sogenannten Entgeltaufstellungen oder Kostenberichte für Finanzdienstleistungen. Dort sieht man schwarz auf weiß, welche Gebühren tatsächlich bezahlt wurden. Viele merken erst dann, wie stark laufende Kosten die Rendite schmälern. Wichtig ist deshalb, Angebote vergleichen, Konditionen aktiv hinterfragen und auch bereit sein, die Bank zu wechseln oder neu zu verhandeln.
0: Häusliche Demenzpflege endet für viele Angehörige nicht in dem Moment, in dem die konkrete Pflegeverantwortung endet. Für einen relevanten Teil wirkt die Pflegezeit nach, als gesundheitliche Belastung, als unvollständige Verarbeitung, als Einschränkung im Alltag oder als veränderte Haltung gegenüber familiärer Pflege. Das hat eine heute vorgestellte Studie ergeben. Dr. Barbara Plack, die Studienleiterin.
2: 20% in unserer Stichprobe berichten von gesundheitlichen Problemen, die sie durch die Pflegearbeit bekommen haben und die noch weiter nachwirken. Außerdem kann ungefähr nur die Hälfte der Befragten positiv auf die Pflegeerfahrung zurückblicken und der Rest hat es noch nicht gut verarbeitet. Und was auch noch wichtig ist, wir haben herausgefunden, dass in unserer Stichprobe 17% aller Betroffenen auch nach der Pflege noch Einschränkungen im Arbeitsleben und im sozialen Leben haben.
0: Im Jahr 2025 haben sich in Südtirol mehr als 11.000 Personen zu den Zweisprachigkeitsprüfungen angemeldet, doch ein Drittel trat gar nicht erst an. Im Jahr 2025 wurden 6.206 Zweisprachigkeitsnachweise ausgestellt. Das entspricht einem Plus von 7,3% gegenüber dem Vorjahr. Rund die Hälfte der zur Zweisprachigkeitsprüfung angetretenen Kandidaten hat die Prüfung bestanden. Die Erfolgsquote bei den einsprachigen Prüfungen beträgt 97%.
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0: Morgen beginnt der 109. Giro d'Italia. Der Start erfolgt in Bulgarien und der Topfavorit heißt Jonas Vingegaard aus Dänemark. Die Etappe endet am 31. Mai in Rom. Auch heuer fährt der Giro nicht durch Südtirol. Die letzte Giro-Etappe gab es in Südtirol 2024. Das waren die aktuellen Themen zur Stunde. Das Wetter am heutigen Donnerstag. Neben sonnigen Abschnitten entstehen am Nachmittag größere Quellwolken und daraus auch einige Regenschauer. Die höchsten Temperaturen reichen von 14 bis 22 Grad. Die Wettervorschau. Morgendliche Restwolken lockern morgen auf und danach wird es im Großteil des Landes sonnig. Am Nachmittag entstehen einige Quellwolken. Die Schauerneigung steigt aber nur leicht an. Die Temperaturen erreichen Höchstwerte von 20 bis 25 Grad. Am Samstag wird es oft sonnig mit einigen Quellwolken. Am Nachmittag sind nur lokale Regenschauer möglich. Am Sonntag ziehen dichtere Wolken auf und die Sonne scheint nur mehr zeitweise. Am Montag geht es recht sonnig weiter. Die Schauerneigung steigt am Nachmittag wieder an. Am Dienstag gibt es eine Mischung aus Sonne und Wolken.
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4: Schönen Nachmittag wünscht Daniel Hofer auf der Landesverkehrsmeldezentrale. Auf der Arntaler Staatsstraße bei Taufers Pfarre hat sich ein Unfall ereignet. Es kommt zu Verzögerungen. Auf der Brennerautobahn zwischen Sterzing und dem Brenner besteht ein Gegenverkehrsbereich wegen Arbeiten. Es kommt immer wieder zu Verzögerungen in beiden Fahrtrichtungen. Und weitere Verzögerungen wegen Arbeiten gibt es auch auf der Bustertaler Staatsstraße auf der Rickertalbrücke. Kommen Sie gut voran!

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2: Ärzte ohne Grenzen, Hunger in Gaza absichtlich herbeigeführt. Wanderausstellung, vogelfreundliches Bauen mit Glashinterland eröffnet. Das Wetter heute wechselhaft. Im Studio David Karlmetzer. Einen schönen Nachmittag. Die Hilfsorganisation Ärzte ohne Grenzen wirft Israel vor, im Gazastreifen durch das absichtliche Zurückhalten von Lebensmitteln und Hilfsgütern eine Unterernährungskrise erzeugt zu haben. Betroffen sind vor allem Kinder, schwangere und stillende Frauen gewesen, erklärte die Organisation in einem heute vorgelegten Bericht. Die Untersuchungen betreffen den Zeitraum zwischen Ende 2024 und Anfang dieses Jahres. Es gebe eine deutlich höhere Zahl an Frühgeburten, an verstorbenen Säuglingen, unterernährter Mütter sowie einen starken Anstieg der Zahl von Fehlgeburten. Ärzte ohne Grenzen verwies dabei auf die israelische Blockade des Gazastreifens und auf Angriffe auf zivile Infrastruktur. Deutschland darf seine Industrie beim Umstieg auf klimafreundliche Produktionsweisen mit 5 Milliarden Euro unterstützen. Die Europäische Kommission hat für entsprechende Pläne der Bundesregierung grünes Licht gegeben. Es geht um die sogenannten CO2-Differenzverträge. Dieses Programm zur Übernahme von Mehrkosten, die den Unternehmen durch die Umstellung entstehen, trage zur Verwirklichung der Energie- und Klimaziele sowie den Nachhaltigkeitszielen Deutschlands und der Europäischen Union bei, teilte die Behörde mit. Geförderte Projekte müssten ihre Emissionen demnach erheblich reduzieren, mindestens um 50% innerhalb von 4 Jahren und um 85% bis zum Ende der Vertragslaufzeit von 15 Jahren. Nach dem Start der Kampagne Vogelfreundliches Bauen mit Glas im Jahr 2024 gemeinsam mit der Arbeitsgemeinschaft für Vogelkunde und Vogelschutz sowie dem Naturtreff Eisvogel hat der Dachverband für Natur- und Umweltschutz nun mit verschiedenen Akteuren eine Wanderausstellung entwickelt, die in den kommenden Monaten in mehreren Gemeinden zu sehen sein wird. Im Mittelpunkt steht die Problematik von Vogelkollisionen mit Glasflächen. Schätzungen zufolge sterben weltweit bis zu 3,5 Milliarden Vögel jährlich durch Kollisionen mit Glas. Damit sei Glas nach Hauskatzen zu den größten menschengemachten Gefahren für Vögel. Die Wanderausstellung ist aktuell im Rathaus von Derland zu sehen. St. Martin in Versailles und Karneit sind die nächsten Gemeinden. Seit 11 Jahren setzt die Sensibilisierungskampagne Mutternacht rund um den Muttertag einen bewussten Kontrapunkt zu idealisierten Bildern von Mutterschaft. Initiiert vom Haus der Familie und getragen von mehr als 25 Südtiroler Organisationen aus den Bereichen Familie, Soziales, Gesundheit und Bildung, hat sich die Initiative zu einem wichtigen gesellschaftlichen Netzwerk entwickelt. Ziel ist es, Themen sichtbar zu machen, die im öffentlichen Diskurs rund um Mutterschaft oft ausgeblendet werden. Die stetige Sensibilisierungsarbeit hat bereits dazu beigetragen, dass viele dieser Themen heute stärker öffentlich wahrgenommen werden. Ein konkretes Ergebnis dieser Arbeit ist die Selbsthilfegruppe Sehnsucht Kind,

0: Da etwa jedes achte Paar in Südtirol von ungewollter Kinderlosigkeit betroffen ist, entstand daraus ein Verein unter der Leitung von Karin Blanker, der betroffenen Paaren einen geschützten Raum für Austausch bietet.
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0: Saalbach Hinterglemm wird nach der Ski-WM 2025 wieder in den Ski-Weltcup aufgenommen. Am 27. und 28. Februar 2027 finden dort eine Herrenabfahrt und ein Herren-Super-G statt. Laut dem österreichischen Skiverband zeigt die Rückkehr, dass sich Investitionen in Organisation und Infrastruktur langfristig lohnen. Die Entscheidung sei kurzfristig im Rahmen der Frühjahrstagung der FIS gefallen, um den Weltcup-Kalender im Sinne der Speedathleten sicherzustellen. Das waren die aktuellen Themen zur Stunde. Das Wetter am heutigen Donnerstag. Neben sonnigen Abschnitten entstehen am Nachmittag größere Quellwolken und daraus auch einige Regenschauer. Die höchsten Temperaturen reichen von 14 bis 22 Grad. Die Wettervorschau. Am morgigen Freitag lockern morgendliche Restwolken auf. Danach wird es im Großteil des Landes sonnig. Am Nachmittag entstehen einige Quellwolken. Die Schauneigung steigt nur leicht an. Die Temperaturen erreichen Höchstwerte von 20 Grad in Sterzing bis 25 Grad im Raum Bozen. Am Samstag wird es oft sonnig mit einigen Quellwolken. Am Nachmittag sind nur lokale Regenschauer möglich. Am Sonntag ziehen dichtere Wolken auf. Die Sonne scheint nur mehr zeitweise. Am Montag geht es recht sonnig weiter. Die Schauneigung steigt am Nachmittag wieder an.
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3: Hier ist die Landesverkehrsmeldezentrale mit Barbara Widot. Guten Nachmittag. Von Südtiroler Straßen wurden uns keine Störungen gemeldet. Gute Fahrt.
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1: Neue Züge für die Rittnerbahn, Startschuss für die Flottenerneuerung. Wanderausstellung, vogelfreundliches Bauen mit Glas in Derlan eröffnet. Das Wetter heute wechselhaft. Im Studio David Galmetzer. Einen schönen Nachmittag. Die Rittnerbahn tritt mit der Erneuerung der Fahrzeugflotte in eine neue Entwicklungsphase ein. Heute Morgen sind die ersten Fahrzeuge eingetroffen. Sie bieten Platz für rund 220 Fahrgäste und verfügen über ein niederfluriges Mittelmodul, das einen direkten und barrierefreien Zugang für Menschen mit eingeschränkter Mobilität ermöglicht. Die 8 Fahrzeuge sind nicht ganz neu. Es handelt sich um ausgemusterte Modelle der Verkehrsunternehmen RNV in Heidelberg. Die Gesamtkosten belaufen sich auf rund 500.000 Euro. Eine Neuanschaffung hätte hingegen mit bis zu 5 Millionen Euro pro Zug zu Buche geschlagen. Die derzeit eingesetzten Fahrzeuge, die vor Jahren von der Trogener Bahn, der Bahnlinie St. Gallen-Trogen, übernommen wurden, stammen aus den 1960er und 70er Jahren und blicken inzwischen auf mehr als 50 Jahre Betriebszeit zurück. Während die aktuelle Ausgabe der Straßenzeitung Zebra zentrale gesellschaftliche Fragen aufgreift, arbeitet das Team im Hintergrund bereits an der eigenen Weiterentwicklung. Ende des Jahres soll die Straßenzeitung ein neues Gesicht bekommen, sowohl grafisch als auch inhaltlich. Gleichzeitig werden Leserinnen und Leser dazu aufgerufen, an einer kurzen Online-Umfrage teilzunehmen. Wie OEW-Geschäftsführerin Verena Gschnell erklärt, ist Zebra eine Zeitung, die aus Begegnungen entsteht, auf der Straße, im Gespräch und in den Geschichten, die erzählt werden. Mit der Umfrage will man verstehen, was die Leserinnen und Leser bewegt, welche Themen fehlen, wie Zebra noch relevanter werden kann. Die Teilnahme an der Umfrage ist über einen QR-Code in der Zeitung, auf Flyern oder über den Link oew.org/zebrasurvey möglich. Nach dem Start der Kampagne Vogelfreundliches Bauen mit Glas im Jahr 2024 gemeinsam mit der Arbeitsgemeinschaft für Vogelkunde und Vogelschutz sowie dem Naturtreff Eisvogel hat der Dachverband für Natur- und Umweltschutz nun mit verschiedenen Akteuren eine Wanderausstellung entwickelt, die in den kommenden Monaten in mehreren Gemeinden zu sehen sein wird. Im Mittelpunkt steht die Problematik von Vogelkollisionen mit Glasflächen. Schätzungen zufolge sterben weltweit bis zu 3,5 Milliarden Vögel jährlich durch Kollisionen mit Glas. Damit sei Glas nach Hauskatzen zu den größten menschengemachten Gefahren für Vögel. Die Wanderausstellung ist aktuell im Rathaus von Derlan zu sehen. St. Martin in Passeier und Karneit sind die nächsten Gemeinden. Und seit 11 Jahren setzt die Sensibilisierungskampagne Mutternacht rund um den Muttertag einen bewussten Kontrapunkt zu idealisierten Bildern von Mutterschaft. Initiiert vom Haus der Familie und getragen von mehr als 25 Südtiroler Organisationen aus den Bereichen Familie, Soziales, Gesundheit und Bildung, hat sich die Initiative zu einem wichtigen gesellschaftlichen Netzwerk entwickelt. Ziel ist es, Themen sichtbar zu machen, die im öffentlichen Diskurs rund um Mutterschaft oft ausgeblendet werden. Die stetige Sensibilisierungsarbeit hat bereits dazu beigetragen, dass viele dieser Themen heute stärker öffentlich wahrgenommen werden. Ein konkretes Ergebnis dieser Arbeit ist die Selbsthilfegruppe Sehnsucht Kind. Da etwa jedes 8. Paar in Südtirol von ungewollter Kinderlosigkeit betroffen ist, entstand daraus ein Verein unter der Leitung von Karin Blanker, der betroffenen Paaren einen geschützten Raum für Austausch bietet.
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1: Bayern München.

0: München hat gegen Paris Saint-Germain das Champions League-Finale zwar verpasst, der sportlich und finanziell attraktivste Vereinswettbewerb hat sich aber auch in dieser Saison wieder für den deutschen Rekordmeister gelohnt. Die Gesamteinnahmen liegen um die 150 Millionen Euro. Die Königsklasse spielt für den FC Bayern budgetär eine Schlüsselrolle, um sich auch in Zukunft einen teuren und in Europa wettbewerbsfähigen Kader leisten zu können. Das waren die aktuellen Themen zur Stunde. Das Wetter am heutigen Donnerstag. Neben sonnigen Abschnitten entstehen am Nachmittag größere Quellwolken und daraus auch einige Regenschauer. Die höchsten Temperaturen reichen von 14 bis 22 Grad. Die Wettervorschau. Am morgigen Freitag lockern morgendliche Restwolken auf. Danach wird es im Großteil des Landes sonnig. Am Nachmittag entstehen einige Quellwolken. Die Schauneigung steigt nur leicht an. Die Temperaturen erreichen Höchstwerte von 20 Grad in Sterzing bis 25 Grad im Raum Bozen. Am Samstag wird es oft sonnig mit einigen Quellwolken. Am Nachmittag sind nur lokale Regenschauer möglich. Am Sonntag ziehen dichtere Wolken auf. Die Sonne scheint nur mehr zeitweise. Am Montag geht es recht sonnig weiter. Die Schauneigung steigt am Nachmittag wieder an.
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2: Schönen guten Nachmittag aus der Landesverkehrsmeldezentrale. Ich bin Manuel Scutellaro. Von der Brenner Autobahn und auch von den anderen Hauptstraßen Südtirols wurden uns keine Störungen gemeldet. Angenehme Fahrt.

Plötzlich ist der Moderator da. Schön, dass Sie uns zuhören. Ich bin Alexander Lanz, Ihr Begleiter im Sendestudio von Radio 2000 in der Industriezone von Pfalzenbachler bis 19 Uhr. Schön, dass Sie uns zuhören. Jetzt starten wir das Ganze. Hoffentlich gelingt es uns denn auch. Jawohl, darauf hat die Welt gewartet. Die Nachwelt wahrscheinlich ebenso.

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Eine interessante Meldung, nämlich Höhenangst beim Wandern wird auch hierzulande oft unterschätzt. Bei einer Umfrage nämlich unter Wanderinnen und Wandern, da hätten nur 18% Schwindelfreiheit als wichtige Voraussetzung für schweres oder sicheres Wandern angegeben, obwohl knapp ein Drittel der Befragten selbst an Höhenangst oder Schwindel leide. Stattdessen hätten die Teilnehmenden etwa gute Schuhe oder Fitness als entscheidende Voraussetzung angegeben. Dabei sei Schwindelfreiheit genauso wichtig, denn Höhenangst beeinträchtige das sichere Vorwärtskommen und steigere somit dann auch die Sturzgefahr.

aus der Kelly Family entsprungen. Maite Kelly, Hit der Stunde, Sölden verklungen, Ankuss in Paris. Jetzt um einiges an Jährchen zurück. Hier sind Avery Brothers. Schönen Nachmittag.

0: das Wetter in Südtirol am Donnerstag.
1: Wir bleiben natürlich nicht heute stecken. Wir wollen auch wissen, wie es denn wird, das Wetter in den kommenden Tagen.
2: Neben sonnigen Abschnitten entstehen jetzt am Nachmittag größere Quellwolken und daraus auch einige Regenschauer. Die höchsten Temperaturen reichen von 14 bis 22 Grad. Auf den Bergen in 2000 Metern Werte um 3 Grad. Morgen Freitag zeigt sich die Sonne wieder häufiger und die Temperaturen steigen an mit Höchstwerten bis 25 Grad. Am Nachmittag entstehen zwar wieder einige Quellwolken, daraus sind aber nur einzelne Schauer möglich. Ähnlich wird es am Samstag. Der Sonntag bringt dann wieder mehr Wolken. Die Sonne scheint nur zeitweise, es sollte aber großteils trocken bleiben. Soweit die aktuellen Aussichten mit Günter Geier.
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0: Da hat uns gestern Folgendes erreicht, nämlich verschiedene noch sehr gut erhaltene Möbel werden von der Bar Peter in der St. Vigilstraße in Bozen sehr günstig abgegeben. 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

0: aus Vorarlberg, die Klostertaler.
1: Gott schütze die Frau.
0: In den volkstümlichen Schätzen, gleich im Anschluss nach Agatha Sänger und Elmar Oberlechner, da ist der Werner an der Reihe, nämlich heute sehe ich gerade Sandra Weiß in den volkstümlichen Schätzen.

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1: Eine Stimme, die berührt, warm, ehrlich und voller Gefühl. Heute sprechen wir in unserer Beitragsreihe die volkstümlichen Schätze über Sandra Weiß. Geboren 1976 in Memmingen, wuchs sie zwischen Schwaben und Holland auf. Schon früh zog es sie auf die Bühne und mit nur 9 Jahren sang sie schon vor Publikum. Ihr Talent blieb nicht unentdeckt. In einer Big Band sammelt sie erste Erfahrungen, bis Anfang der 90er Jahre dann ihr erstes Album erschien. Der große Durchbruch kam dann 1997 beim Grand Prix der Volksmusik. Mit dem Titel »Ich suche nicht das Paradies« gewann sie für die Schweiz, für sie ein Meilenstein. Von da an war sie aus TV- und Radiosendungen kaum mehr wegzudenken. 1999 folgte dann die Krone der Volksmusik, ein weiterer Höhepunkt. Ihre Lieder erzählen von Sehnsucht, Liebe und Heimatgefühl. Alben wie »Mein Reich der Melodien« zeigen ihre musikalische Vielfalt. Sandra Weiß steht für volkstümlichen Schlager mit Herz und Beständigkeit. Ein volkstümlicher Schatz, der bis heute nachklingt. Und jetzt hören wir nochmal den Siegertitel aus dem Jahr 1997. Hier ist Sandra Weiß mit »Ich suche nicht das Paradies«. Gute Unterhaltung und bis bald, Ihr Werner.

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1: Am heutigen Donnerstag mit Werner Mayer und bei uns in Richtung 16 Uhr Nachrichten.

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1: Um 16 Uhr.
2: Bildungsomnibus genehmigt, mehr autonome Spielräume und Vereinfachungen. Neue Züge für die Rittnerbahn, Startschuss für die Flottenerneuerung. Das Wetter heute wechselhaft. Im Studio David Karlmetzer. Einen schönen Nachmittag. Die Landesregierung hat den Bildungsomnibus mit Präzisierungen, Vereinfachungen und mehr autonomen Spielräumen in verschiedenen Bereichen abgesegnet. Zu den zentralen Neuerungen zählt unter anderem die Ausweitung der individuellen Bildungspläne zur Sprachförderung. Schulen sollen künftig eigenständig auf unterschiedliche Situationen reagieren können. Die entsprechende Neuregelung ermöglicht es, den Klassenräten Sprachförderung länger und differenzierter aufzustellen. Anpassungen gibt es zudem in den Bereichen Mitsprache der Eltern von Schülerinnen und Schülern mit Behinderung sowie der Mitarbeitenden für Integration in unterschiedlichen Gremien, Aufholung von Lernrückständen und Prävention von Schulabbruch oder dem Taschengeld für Praktika im Bildungsbereich. Die Rittnerbahn tritt mit der Erneuerung der Fahrzeugflotte in eine neue Entwicklungsphase ein. Heute Morgen sind die ersten Fahrzeuge eingetroffen. Sie bieten Platz für rund 220 Fahrgäste und verfügen über ein niederfluriges Mittelmodul, das einen direkten und barrierefreien Zugang für Menschen mit eingeschränkter Mobilität ermöglicht. Die 8 Fahrzeuge sind nicht ganz neu. Es handelt sich um ausgemusterte Modelle der Verkehrsunternehmen RNV in Heidelberg. Die Gesamtkosten belaufen sich auf rund 500.000 Euro. Eine Neuanschaffung hätte hingegen mit bis zu 5 Millionen Euro pro Zug zu Buche geschlagen. Die derzeit eingesetzten Fahrzeuge, die vor Jahren von der Trogener Bahn, der Bahnlinie St. Gallen-Trogen, übernommen wurden, stammen aus den 1960er und 70er Jahren und blicken inzwischen auf mehr als 50 Jahre Betriebszeit zurück. Während die aktuelle Ausgabe der Straßenzeitung Zebra zentrale gesellschaftliche Fragen aufgreift, arbeitet das Team im Hintergrund bereits an der eigenen Weiterentwicklung. Ende des Jahres soll die Straßenzeitung ein neues Gesicht bekommen, sowohl grafisch als auch inhaltlich. Gleichzeitig werden Leserinnen und Leser dazu aufgerufen, an einer kurzen Online-Umfrage teilzunehmen. Wie OEW-Geschäftsführerin Verena Gschnell erklärt, ist Zebra eine Zeitung, die aus Begegnungen entsteht, auf der Straße, im Gespräch und in den Geschichten, die erzählt werden. Mit der Umfrage will man verstehen, was die Leserinnen und Leser bewegt, welche Themen fehlen, wie Zebra noch relevanter werden kann. Die Teilnahme an der Umfrage ist über einen QR-Code in der Zeitung, auf Flyern oder über den Link oew.org/zebrasurvey möglich. Der ukrainische Präsident Volodymyr Zelensky hat die ukrainischen Drohnenangriffe auf Russland trotz einer einseitig von Kiew erklärten Feuerpause gerechtfertigt. Man habe eine Waffenruhe ab Mitternacht des 6. Mai vorgeschlagen. Gestern sei diese Waffenruhe von Russland gebrochen worden, erklärte Zelensky. Wenn Moskau den Pfad der Diplomatie einschlage, werde auch Kiew das tun, doch Russland töte weiter Menschen. Zelenskys Angaben zufolge erreichten ukrainische Drohnen in der Nacht erneut die russische Stadt Perm am Ural, mehr als 1500 Kilometer von der Grenze entfernt.
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2: Nach dem Einzug von Paris Saint-Germain ins Finale der Fußball-Champions League ist es in der französischen Hauptstadt zu Ausschreitungen gekommen. 127 Menschen wurden im Großraum Paris festgenommen, 11 Menschen sind verletzt worden, eine Person davon schwer. Auch 23 Einsatzkräfte haben leichte Blessuren erlitten. Auch im vergangenen Jahr war es nach dem Champions League-Triumph von PSG in München zu gewaltsamen Krawallen in Paris gekommen. Randalierer plünderten Geschäfte, schlugen Fensterscheiben ein und zündeten Autos an. Damals wurden knapp 300 Menschen festgenommen. Das waren die aktuellen Themen zur Stunde.

0: Das Wetter am heutigen Donnerstag. Neben sonnigen Abschnitten entstehen am Nachmittag größere Quellwolken und daraus auch einige Regenschauer. Die höchsten Temperaturen reichen von 14 bis 22 Grad. Die Wettervorschau. Am morgigen Freitag lockern morgendliche Restwolken auf. Danach wird es im Großteil des Landes sonnig. Am Nachmittag entstehen einige Quellwolken. Die Schauneigung steigt nur leicht an. Die Temperaturen erreichen Höchstwerte von 20 Grad in Sterzing bis 25 Grad im Raum Bozen. Am Samstag wird es oft sonnig mit einigen Quellwolken. Am Nachmittag sind nur lokale Regenschauer möglich. Am Sonntag ziehen dichtere Wolken auf. Die Sonne scheint nur mehr zeitweise. Am Montag geht es recht sonnig weiter. Die Schauneigung steigt am Nachmittag wieder an.
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2: Daniel Hofer begrüßt Sie aus der Landesverkehrsmeldezentrale. Auf der Brennerautobahn zwischen Sterzing und dem Brenner besteht ein Gegenverkehrsbereich wegen Arbeiten. Es kommt immer wieder zu Verzögerungen und Wartezeiten, vor allem in Fahrtrichtung Süden. Weitere Verzögerungen wegen Arbeiten auf der Finchgauer Staatsstraße bei Schloderns, auf der Passeira Staatsstraße bei St. Martin, auf der Staatsstraße Klausen-Bondives bei Klausen sowie auf der Bustertaler Staatsstraße auf der Rickertalbrücke. Kommen Sie gut voran!
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Und das auch noch echt Blumen im Haar. Nina Monschan hat uns das Ganze gesungen. Übrigens am kommenden Dienstag, das wäre der 12. Mai, sehe ich gerade im Walterhaus in Bozen von 9 bis 11 Uhr, vielleicht interessant, digitale Welt, künstliche Welt, eine philosophische Auseinandersetzung mit Diskussion. Also am kommenden Dienstag, 12. Mai im Walterhaus in Bozen von 9 bis 11 Uhr. Dieser Vortrag, digitale Welt, Fragezeichen, künstliche Welt. Also ich muss sagen, bei uns ist alles echt, auch die Musik. Jetzt im folgenden Beispiel, der Brunner und Brunner, Liebe lacht, Liebe weint.

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0: 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Melissa Naschenbeck, Heimat in mir. Ja, und jede Menge, wir haben es gehört, köstliche Pizzen.
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Und das ist der Donnerstagnachmittag. Domenico Salerno mit Giulia.

Der gute Pater Elisch am Donnerstagnachmittag. Verschiedene noch sehr gut erhaltene Möbel werden von der Bar Peter in der St. Figelstraße in Bozen sehr günstig abgegeben. 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Ich wiederhole, ja, sehr wichtig das Ganze. Ansonsten wird es in die Müllabfuhr geworfen, um es mal so zu sagen, also recycelt. Das wollen wir auch nicht. Verschiedene noch sehr gut erhaltene Möbel werden von der Bar Peter in der St. Figelstraße in Bozen sehr günstig abgegeben. 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

Na, merken Sie was, bei uns geht es so langsam, aber gemütlich vom Nachmittag in den Abend. Baby, it's you, Smokey. Und jetzt sind Sie an der Reihe. Ebenso seit vielen Jahren fester Bestandteil im Musikarchiv von Radio 2000. Fernando Express, dieser Titel gut und gerne auch heute mit dabei, Rudy Flamingo. Schön, dass Sie uns zuhören.

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1: Um 17 Uhr.
4: Bozen. Zahl der Ausweisungen nimmt deutlich zu. Bildungsomnibus genehmigt, mehr autonome Spielräume und Vereinfachungen. Das Wetter morgen, sonnig und wärmer. Im Studio David Karlmetzer. Einen schönen Nachmittag. Die Zahl der angeordneten Ausweisungen ausländischer Staatsbürger ist im Vergleich zum Vorjahr deutlich gestiegen. Seit Jahresbeginn wurden 53 Personen des Landes verwiesen. Im selben Zeitraum 2025 waren es 35. Besonders zugenommen hat die Zahl der Ausweisungen mit Begleitung zur Grenze. Diese hat sich von 9 im Jahr 2025 auf 25 im gleichen Zeitraum dieses Jahres fast verdreifacht. Das ist laut dem Questor von Bozen Giuseppe Ferrari das Ergebnis gezielter strategischer und organisatorischer Maßnahmen der Einwanderungsbehörde. Dazu gehören die verstärkte Überwachung irregulärer Aufenthaltsorte, die engere Zusammenarbeit mit den Dienststellen und Kommandos aller im Landesgebiet tätigen Polizeikräfte sowie die beschleunigte Abwicklung von Ausweisungsverfahren. Die Staatspolizei hat am Brenner zwei Männer im Alter von 25 Jahren verhaftet. Ihnen wird schwerer Diebstahl zur Last gelegt. Eine Angestellte eines Sportgeschäfts hatte zuvor die Ordnungskräfte alarmiert. Die beiden Verdächtigen konnten am Bahnhof angehalten werden. In ihren Rucksäcken stellten die Beamten zahlreiche Kleidungsstücke sicher. Die Waren waren aus vier verschiedenen Geschäften des Einkaufszentrums entwendet worden und hatten einen Gesamtwert von rund 800 Euro. Die Landesregierung hat den Bildungsomnibus mit Präzisierungen, Vereinfachungen und mehr autonomen Spielräumen in verschiedenen Bereichen abgesegnet. Zu den zentralen Neuerungen zählt unter anderem die Ausweitung der individuellen Bildungspläne zur Sprachförderung. Schulen sollen künftig eigenständiger auf unterschiedliche Situationen reagieren können. Die entsprechende Neuregelung ermöglicht es, den Klassenräten Sprachförderung länger und differenzierter aufzustellen. Anpassungen gibt es zudem in den Bereichen Mitsprache der Eltern von Schülerinnen und Schülern mit Behinderung sowie der Mitarbeitenden für Integration in unterschiedlichen Gremien, Aufholung von Lernrückständen und Prävention von Schulabbruch oder dem Taschengeld für Praktika im Bildungsbereich. Die Rittnerbahn tritt mit der Erneuerung der Fahrzeugflotte in eine neue Entwicklungsphase ein. Heute Morgen sind die ersten Fahrzeuge eingetroffen. Sie bieten Platz für rund 220 Fahrgäste und verfügen über ein niederfluriges Mittelmodul, das einen direkten und barrierefreien Zugang für Menschen mit eingeschränkter Mobilität ermöglicht. Die 8 Fahrzeuge sind nicht ganz neu. Es handelt sich um ausgemusterte Modelle der Verkehrsunternehmen RNV in Heidelberg. Die Gesamtkosten belaufen sich auf rund 500.000 Euro. Eine Neuanschaffung hätte mit bis zu 5 Millionen Euro pro Zug zu Buche geschlagen. Die derzeit eingesetzten Fahrzeuge, die vor Jahren von der Trogener Bahn, der Bahnlinie St. Gallen-Trogen, übernommen wurden, stammen aus den 1960er und 70er Jahren und blicken inzwischen auf mehr als 50 Jahre Betriebszeit zurück. Und in Österreich sind 3 Menschen durch Schüsse ums Leben gekommen. Wie die Polizei berichtet, starben in Linz auf offener Straße 2 Frauen und ein Mann. Nach Informationen der Kronenzeitung war es vor einem Gasthaus zu dem Vorfall gekommen. Dabei soll ein älterer Mann zunächst die beiden Frauen und dann sich selbst getötet haben. Die Wettervorschau. Am morgigen Freitag lockern morgendliche Restwolken auf und danach wird es im Großteil des Landes sonnig. Am Nachmittag entstehen einige Quellwolken, die Schauerneigung steigt nur leicht an. Die Temperaturen erreichen Höchstwerte von 20 Grad in Sterzing bis 25 Grad im Raum Bozen. Am Samstag wird es oft sonnig mit einigen Quellwolken. Am Nachmittag sind nur lokale Regenschauer möglich. Am Sonntag ziehen dichtere Wolken auf und die Sonne scheint nur mehr zeitweise. Am Montag geht es

0: Nicht sonnig weiter, die Schauneigung steigt am Nachmittag wieder an.
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2: Guten Nachmittag wünscht Barbara Widotta aus der Landesverkehrsmeldezentrale. Von Südtiroler Straße liegen uns keine Störungsmeldungen vor. Gute Fahrt!

Anderson, Lady Sonnenschein. Erste Freibäder haben bereits zum 1. Mai geöffnet. Die meisten großen Freibäder öffnen dann Mitte bzw. in diesem Falle ja um den 15. Mai hier in Südtirol. Zu den Badeseen, der Kaltrasee und der Montiklersee sind die ersten, die sich aufheizen, oft schon im Mai. Der Kaltrasee gilt als wärmster Badesee der Alpen und ermöglicht das Baden oft schon früh in der Saison. Die wärmsten Monate für den Badeurlaub sind Juni bis September. Wir haben es gehört, einige Freibäder in Südtirol bereits gestartet in diese sommerliche Saison. Und ich bin mir sicher, wir haben heuer auch wieder im Angebot bei unserem Gewinnspiel einiges an Freikarten diesbezüglich zu verlosen.

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1: Tja, ganz genau. Und wer hätte dies, das und jenes gedacht? Unter den Singvögeln nämlich gelten die Nachtigallen laut Worten von Biologen als extrem begabt. Sie haben bis zu 240 unterschiedliche Strophenverse oder Strophentype, wie auch immer. Sie können sanft und sehnsuchtsvoll schluchzen, aber auch hämmern wie ein Maschinengewehr. Manche Vögel können auch komponieren, vermutlich um sich selbst für andere interessant zu machen, die dann unter Umständen die Laute übernehmen. Einige seien in der Lage, Trillerpfeifen zu imitieren oder technische Geräusche in ihren Gesang einzubauen. Also Nachtigallen können schluchzen, singen und dergleichen mehr. Jetzt sind sie da. Evo Liberados, sie singen über die Nachtigallen.

0: Gemeinsam stärker, das ist das Motto dieser Woche und es könnte kaum wichtiger sein. Denn wenn es im Kopf schwer wird, hilft oft nur eins, nicht allein sein. Die Europäische Woche für psychische Gesundheit stellt genau das in den Mittelpunkt, Zusammenhalt und Unterstützung. Tja, und auch bei uns wird daran gearbeitet, Menschen in Krisen besser zu begleiten. Dazu Guido Osthoff von der Caritas, Ansprechpartner im Netzwerk zur Suizidprävention.
1: Gemeinsam stärker. Wir erinnern uns daran, dass es ein Sprichwort gibt. Für ein Kind braucht man ein ganzes Dorf, damit es erzogen wird. Genauso ist es auch mit der psychischen Gesundheit. Es braucht die Gemeinschaft, die Zusammenarbeit aller, damit wir auch möglichst psychisch gesund bleiben, möglichst nicht vereinsamen und über Einsamkeit dann wiederum erkranken und möglicherweise auch suizidal werden.
2: Das Netzwerk zur Suizidprävention ist ein konkretes Beispiel für gemeinsam stärker, weil dort ganz unterschiedliche Organisationen eng zusammenarbeiten.
1: Wir haben verstanden, um Menschen zu helfen, denen es psychisch nicht gut geht, braucht es einfach alle. Auch wir können auf unsere Nachbarn, auf unsere Freunde, auf unsere Familienangehörige schauen und wenn wir feststellen, es geht ihnen nicht gut, dann können wir sie begleiten, können wir ihnen Hilfe anbieten oder können sie auch darauf verweisen, dass es das psychische Krisentelefon gibt, die Telefonseelsorge gibt oder auch Telefonamico gibt, wo man jederzeit auch Hilfe bekommen kann.
2: Im Rahmen der Europäischen Woche für psychische Gesundheit macht das Südtiroler Netzwerk zur Suizidprävention auf Hilfsangebote aufmerksam und treibt gleichzeitig den Präventionsplan 2026 bis 2030 weiter voran.
1: Wir sind sehr froh, dass jetzt der Suizidpräventionsplan 2026-2030 in einem endgültigen Entwurf vorliegt. Gleichzeitig arbeiten wir aber jetzt auch schon an seiner Umsetzung. So wurden Arbeitsgruppen gegründet, wo eben verschiedenste Akteure mit einbezogen sind. Da geht es um Forschung, da geht es um Sensibilisierung, da geht es um Früherkennung und strukturelle Prävention, da geht es um Krisenintervention, aber auch um Postvention.
0: Psychische Gesundheit betrifft uns alle und Hilfe zu suchen ist oft der wichtigste erste Schritt. Wer Unterstützung braucht, findet alle Infos und Kontakte online unter suizid-prävention.it.

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ist der Moment, wo viele in den Spiegel schauen, oder? Baby, du siehst gut aus, oder Richtung Feierabend starten? Da sind wirklich die Draufgänger. Also genießen Sie selbigen den Feierabend, wenn Sie denn dürfen. Ansonsten arbeiten, ja. Ohne Arbeit gibt es auch keinen Feierabend. Gilt auch für uns im Rat.

0: Richtig.
1: Vor ungefähr 2 Wochen sind wir übersiedelt von Bruneck nach Pfalzen. WhatsApp-Nummer und Telefonnummer ebenso sind dieselben geblieben. WhatsApp zum Beispiel 38 09 00 80 78. Das Musikwunsch angekommen. Ja, fühlen wir gerne. Hanna und Zwax mir. Der Minuten 10 vor 19 Uhr.

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1: Und da heißt dann auch wieder an diesem Wochenende mit Roland in der Pichler. Hört, hört.
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1: Ich bin Alexander Lanz, verabschiede mich an dieser Stelle. Wenn wir uns zuhören, bleiben Sie uns erhalten. Schönen Abend und gute Nacht.
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1: Länger im Erwerbsleben bleiben, stärkere Anreize nach Erreichen des Rentenalters. Dienstleistungsunternehmen blicken vorsichtig in die Zukunft. Das Wetter morgen, sonnig und wärmer. Im Studio David Karlmetzer. Einen schönen guten Abend. Der SVP-Fraktionsvorsitzende Harald Stauder spricht sich für stärkere Anreize aus, damit Menschen auch nach Erreichen des Rentenalters freiwillig länger im Erwerbsleben bleiben. Ziel ist es, dem zunehmenden Fachkräftemangel entgegenzuwirken und gleichzeitig das Rentensystem zu entlasten. Ein entsprechender Begehrensantrag, der vom Landtag mit großer Mehrheit genehmigt wurde, fordert konkrete Maßnahmen auf staatlicher Ebene. Unter anderem soll geprüft werden, ob bei einem späteren Renteneintritt ein Teil der Rentenbeiträge direkt an die Arbeitnehmerinnen und Arbeitnehmer ausgezahlt werden kann, steuer- und abgabenfrei. Zudem soll sichergestellt werden, dass der erworbene Rentenanspruch auch bei Weiterarbeit vollständig erhalten bleibt und jederzeit in Anspruch genommen werden kann. Die heimischen Dienstleistungsunternehmen blicken auf ein erfolgreiches Jahr 2025 zurück. Getragen vom Umsatzwachstum, insbesondere auf dem lokalen Markt, bewerten mehr als 9 von 10 Betrieben ihre Ertragslage positiv. Auch die Investitionen nahmen zu, vor allem in Anlagen und Fahrzeuge. Besonders zufrieden zeigt sich der Kredit- und Versicherungssektor. Alle Unternehmen melden zumindest zufriedenstellende, vielfach sogar sehr gute Ergebnisse. Schwieriger bleibt die Lage hingegen bei personenbezogenen Dienstleistungen. Dort stagnieren die Umsätze und rund ein Viertel der Unternehmen beurteilt die Rentabilität als unzureichend. Die Aussichten für 2026 sind sehr ungewiss und werden zum Teil von der Weiterentwicklung der Krise im Nahen Osten und deren Auswirkungen auf die Inflation abhängen. Alfred Ebner ist der neue Präsident des Steuerdienstes KAV AGB CGL. Er folgt auf Lorenzo Sola, der 10 Jahre lang diesen Posten innehatte. Wie der scheidende Präsident hervorhob, nahm die Tätigkeit des Unternehmens in den letzten 25 Jahren sowohl quantitativ als auch wirtschaftlich erheblich zu. Der Steuerdienst KAV hat sich von der drittgrößten Steuerberatungsgesellschaft in der Provinz Bozen zu der seit einigen Jahren führenden Gesellschaft entwickelt, die stetig wächst. Sola hinterlässt ein gesundes Unternehmen, dass er von 40 festangestellte Mitarbeitende angewachsen ist und in der Steuererklärungssaison bis zu 80 Mitarbeitende beschäftigt. Die Zahl der angeordneten Ausweisungen ausländischer Staatsbürger ist im Vergleich zum Vorjahr deutlich gestiegen. Seit Jahresbeginn wurden 53 Personen des Landes verwiesen, im selben Zeitraum 2025 waren es 35. Besonders zugenommen hat die Zahl der Ausweisungen mit Begleitung zur Grenze. Diese hat sich von 9 im Jahr 2025 auf 25 im gleichen Zeitraum dieses Jahres fast verdreifacht. Das ist laut dem Questor von Bozen Giuseppe Ferrari das Ergebnis gezielter strategischer und organisatorischer Maßnahmen der Einwanderungsbehörde.
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1: Die Panini-Sammelalben gehören nach der WM 2030 und 60 Jahren auch bei FIFA-Turnieren der Geschichte an. Der Fußball-Weltverband schloss nun mit dem Mutterkonzern des US-Herstellers Topps einen ab 2031 gültigen Langfrist-Lizenzvertrag für Sammelkarten und Sticker ab. Die UEFA hatte die Zusammenarbeit mit dem italienischen Unternehmen Panini bereits vor der EM 2024 beendet. Auch der Europaverband setzt seither auf Topps. Das waren die aktuellen Themen zur Stunde. Die Wettervorschau. Am morgigen Freitag lockern morgendliche Restwolken auf und danach wird es im Großteil des Landes sonnig. Am Nachmittag entstehen einige Quellwolken, die Schauerneigung steigt nur leicht an. Die Temperaturen erreichen Höchstwerte von 20 Grad in Sterzing bis 25 Grad im Raum Bozen. Am Samstag wird es oft sonnig mit einigen Quellwolken. Am Nachmittag sind nur lokale Regenschauer möglich. Am Sonntag ziehen dichtere Wolken auf und die Sonne scheint nur mehr zeitweise. Am Montag geht es recht sonnig weiter. Die Schauerneigung steigt am Nachmittag wieder an.
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4: Guten Abend aus der Landesverkehrsmeldezentrale. Ich bin

0: Manuel Scutellaro. Auf der Landesstraße Schenner zwischen Sienich und dem Schloss Trautmannsdorf kommt es zu Behinderungen und Staus nach einem Unfall. Auf der Schnellstraße Mebo in Richtung Bozen ist der Abschnitt Eppan bis Bozen Süd heute Nacht von 21 bis 6 Uhr wegen Arbeiten gesperrt. Bei Eppan besteht eine obligatorische Ausfahrt. Und auf der Umfahrung Meran kommt es heute Nacht von 20 bis 6 Uhr zu zeitweiligen Sperren bis zu 20 Minuten wegen Reinigungsarbeiten. Soweit die aktuellen Meldungen. Sichere Fahrt.
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Die Spuren des Lebens im Gesicht sprechen nicht die Worte unserer Liebe, aber die Sorgen, das Geld, nutzlose Mühen, sie haben unser Dasein verändert.